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1: Ich bin Florian Klaus. Nach dem Deal mit den USA hat Russland sein Exportverbot für Diesel teilweise aufgehoben. Zunächst könnten dadurch 500.000 Tonnen auf den Weltmarkt kommen, hieß es aus Moskau. Kritik an der Vereinbarung kam besonders aus der Ukraine, weil die russische Regierung dadurch an neues Geld kommt, das sie für den Krieg dort einsetzen kann. US-Präsident Trump hat nach der Kritik einen neuen ukrainischen Präsidenten gefordert. Bundesjustizministerin Hubich will verhindern, dass Rechtsextremisten Gerichte durch die Wahl von Schöffen unterwandern. Dafür will sie das Richtergesetz ändern. Es solle klargestellt werden, dass auch ehrenamtliche Richterinnen und Richter auf dem Boden des Grundgesetzes stehen müssten. Nächste Woche will Hubich einen Gesetzentwurf vorlegen, hat sie der Welt am Sonntag gesagt. Es geht um viel Geld, auch für Deutschland. Wie soll der nächste langfristige EU-Haushalt ausgestattet werden? Über diese Frage spitzt sich der Streit gerade zu. Bundeskanzler Merz hat einen Vorschlag der irischen Ratspräsidentschaft schnell abgelehnt. Warum, Ronny Thorau?
2: Am jüngsten Kompromissvorschlag aus Irland stört Kanzler Merz nicht nur, dass viel weniger gekürzt wird, als Deutschland gerne hätte, sondern auch in welchen Bereichen, etwa für Wettbewerbsfähigkeit, Forschung und Verteidigung, nicht aber in der Agrarpolitik und beim Finanzausgleich für wirtschaftlich schwächere Regionen der EU.
1: In mehreren Bundesstaaten im Süden der USA herrscht durch den Wirbelsturm Isaias Ausnahmezustand. 4 Menschen sind getötet worden, Hunderttausende haben nach offiziellen Angaben keinen Strom. Der Sturm überzieht weite Teile des Südostens der USA mit starkem Regen und extremem Wind. Gleichzeitig bereitet sich Mexiko auf einen Hurrikan vor, der weiter Kurs in Richtung der Küste nimmt. Mit einem deutlichen 6:0 hat sich Leipzig in der Fußball-Bundesliga gegen Frankfurt durchgesetzt. Davor hat Augsburg gegen den FC Bayern das schnellste Tor der Bundesliga-Geschichte geschossen. Am Ende stand dort ein 2:2 unentschieden. Die weiteren Ergebnisse: Hoffenheim-Hamburg 2:3, Paderborn-Stuttgart 0:2, Mainz-Leverkusen 3:4 und Union Berlin-Elversberg 1:0. Und in der zweiten Liga haben sich Nürnberg und Wolfsburg am Abend mit 4:4 unentschieden getrennt.
0: Das Wetter.
1: Es gibt noch einzelne Schauer bei Tiefstwerten zwischen 9 und 5 Grad. Tagsüber wechseln sich Wolken, etwas Sonne und weitere Schauer ab. Dazu gibt's Böen Westwind bei 10 bis 16 Grad. Am Montag wird's zunehmend sonnig, am Dienstag ziehen dann später hohe Wolken auf.
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1: Ich bin Florian Klaus. Bei einem Angriff auf den Flughafen der saudischen Hauptstadt Riad sind nach Angaben der staatlichen Luftfahrtbehörde 12 Menschen getötet worden. Mehr als 300 weitere wurden demnach verletzt, einige schwebten in Lebensgefahr. Die mit dem Iran verbündete Houthi-Miliz hatte zuletzt ihre Angriffe auf Saudi-Arabien verstärkt. Zu diesem Angriff hat sie sich aber bisher nicht bekannt. Nach dem US-Deal mit Russland über russische Diesellieferungen hatte die Ukraine US-Präsident Trump kritisiert. Die Dieselverkäufe bringen Russland Geld ein, das in den Krieg investiert werden kann, so die Begründung. US-Präsident Trump hat darauf mit der Forderung nach einer Ablösung des ukrainischen Präsidenten Zelensky reagiert. Trump steht wegen hoher Spritpreise kurz vor den anstehenden Wahlen in den USA unter Druck. In mehreren Bundesländern laufen laut Bundeskriminalamt Durchsuchungen. Die genauen Hintergründe wollte eine Sprecherin zunächst nicht nennen. In Kiel haben in diesem Zusammenhang mehrere Beamte von Zoll und Polizei eine Gaststätte durchsucht. Das Geschäft liegt laut Polizei auf einer Partymeile im Stadtzentrum. Die Triathletin Laura Philipp hat es bei der Ironman-Weltmeisterschaft wieder aufs Podest geschafft. In einem dramatischen Rennen landete die 39-jährige Heidelbergerin auf dem zweiten Platz. Sie musste sich nur der US-Amerikanerin Taylor Knipp geschlagen geben. Zum ersten Mal seit 2019 waren die Männer und Frauen wieder gemeinsam in Hawaii gestartet. Am 5. Spieltag der Fußball-Bundesliga haben sich Augsburg und der FC Bayern mit 2:2 unentschieden getrennt. Begonnen hat das Spiel mit dem schnellsten Tor der Bundesliga-Geschichte. Der Torschütze Robin Fellhauer danach bei der Zone.
2: Das ist schon was richtig, richtig Cooles, muss ich sagen, weil es einfach, ja, ich bin jetzt Teil von was ganz, ganz Großem, wo ich bei einer Statistik an der Spitze stehe und das kann mir, glaube ich, so schnell keiner nehmen.
1: Die weiteren Ergebnisse: Leipzig-Frankfurt 6:0, Hoffenheim-Hamburg 2:3, Paderborn-Stuttgart 0:2, Mainz-Leverkusen 3:4 und Union Berlin-Elversberg 1:0. Und in der zweiten Liga gab es am Abend ein 4:4 zwischen Nürnberg und Wolfsburg.
0: Das Wetter.
1: Heute wechseln sich viele Wolken und Sonne ab. Dazu entstehen einzelne Schauer, am Nachmittag auch schwache Gewitter. Die Temperaturen steigen auf 10 bis 16 Grad. Gegen Abend lassen die Schauer nach. In der Nacht fällt im Süden noch vereinzelt Regen. Morgen scheint dann häufiger die Sonne.
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1: Ich bin Florian Klaus. Guten Morgen. Nach dessen Kritik am US-Deal zu Diesellieferungen aus Russland hat US-Präsident Trump die Ablösung des ukrainischen Präsidenten Selenskyj gefordert. Dieser habe vielfach die Gelegenheit gehabt, den Krieg mit Russland zu beenden und es nicht getan, sagte Trump. Selenskyj hatte Trumps Vereinbarung kritisiert, weil der Dieselverkauf neues Geld in Russlands Kriegskasse spülen würde. Die CDU will nach mehreren Wahlschlappen 2 Tage lang bei einer Führungsklausur nach Lösungen suchen. Noch davor kommt Kritik vom früheren CSU-Chef Seehofer, besonders an Kanzler Merz. Der habe durch den Bruch von Wahlversprechen Glaubwürdigkeit verloren, sagte Seehofer der Bild am Sonntag. Er nannte konkret die nicht erfolgte Senkung der Stromsteuer für alle. Außerdem kritisierte er Merz' Aussagen über fehlende Arbeitsmoral in Deutschland. Nach SPD und Linken haben in Mecklenburg-Vorpommern auch die Grünen für Koalitionsverhandlungen zur Bildung einer rot-rot-grünen Landesregierung gestimmt. Die Verhandlungen sollen am Montag beginnen. Ronny Thorau berichtet.
2: Bei den Koalitionsverhandlungen im Norden soll es unter anderem um eine milliardenteure Modernisierung des Bundeslandes gehen. Die Mehrheit für die alte und wohl neue Ministerpräsidentin Schwesig wäre aber mit 3 Stimmen recht knapp. Und es gilt als etwas offen, ob Manuela Schwesig nicht bald größere Ambitionen auf Bundesebene hat. Denn nach ihrem Wahlerfolg gilt sie als neue starke Frau in der SPD.
1: Die Russland-Verbindungen von Ex-Kanzler Schröder haben schon häufiger für Aufsehen gesorgt. Jetzt werden in der SPD erneut Rufe nach seinem Rauswurf laut. Der bayerische SPD-Bezirk Oberpfalz hat einen entsprechenden Antrag beschlossen. Auch die SPD-Landeschefs von Bayern und Baden-Württemberg seien für einen Ausschluss, hieß es. Ein knapper Sieg ist es nicht gewesen, den Leipzig gegen Frankfurt in der Fußball-Bundesliga eingefahren hat. Mit 6:0 hat RB gegen die Eintracht gewonnen. Davor konnte Augsburg dem FC Bayern einen Punkt abbringen und dabei auch gleich noch den Rekord für das schnellste Tor der Bundesliga-Geschichte aufstellen. 2:2 war das Ergebnis. Die weiteren Ergebnisse: Hoffenheim-Hamburg 2:3, Paderborn-Stuttgart 0:2, Mainz-Leverkusen 3:4 und Union Berlin-Elversberg 1:0.
0: Das Wetter.
1: Heute wechseln sich viele Wolken und Sonne ab. Dazu entstehen einzelne Schauer, am Nachmittag auch schwache Gewitter. Die Temperaturen steigen auf 10 bis 16 Grad. Gegen Abend lassen die Schauer nach. In der Nacht fällt im Süden noch vereinzelt Regen. Morgen scheint dann häufiger die Sonne.
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1: Ich bin Angela Kress. Guten Morgen. Klageverfahren zu Asylentscheidungen dauern wieder länger. Im ersten Halbjahr waren es im Schnitt gut 15 Monate. 2025 war es etwa einen Monat weniger. Aber zum Vergleich, 2021 waren es noch über 26 Monate. Ein Grund, dass es jetzt wieder länger dauert, ist, dass es mehr Asylklagen gibt. Zum Stichtag Mitte August lagen über 196.000 Akten bei den Gerichten. Der ukrainische Präsident Zelensky hat scharf kritisiert, dass die USA einen Deal mit Russland über Diesellieferungen geschlossen haben. Das passt US-Präsident Trump nicht und er fordert deshalb einen Führungswechsel in der Ukraine. Er behauptet, dass Zelensky für die hohen Dieselpreise verantwortlich sein soll. Der Preis für Diesel steigt aber vor allem wegen des Kriegs im Iran, den Trump gemeinsam mit Israel begonnen hatte. Die mit dem Iran verbündete Houthi-Miliz hat zuletzt ihre Angriffe auf Saudi-Arabien verstärkt. Jetzt hat ein Angriff den Hauptflughafen von Riad getroffen und 12 Menschen getötet. Mehr als 300 weitere wurden verletzt. Zu dem neuen Angriff gibt es noch kein Bekennerschreiben der Houthi-Miliz. Zu vergangenen Angriffen auch auf den Flughafen hatte sie sich aber bekannt. Bayerns Ministerpräsident Söder hat den Trainer des FC Bayern, Vincent Kompany, beim Bayerischen Sportpreis mit einem Ehrenpreis ausgezeichnet. Söder sagte, der FC Bayern stehe neben dem sportlichen Erfolg auch für Toleranz, Mitmenschlichkeit und Weltoffenheit. Das liege explizit auch an Kompany. Der hat sich bedankt und daneben für Münchens Olympia-Bewerbung geworben. Am 5. Spieltag der Fußball-Bundesliga hat Leipzig Frankfurt mit einem deutlichen 6:0 geschlagen. Die Enttäuschung war Eintracht-Spieler Jonathan Burkhardt anschließend bei Sky anzuhören.
2: Mir tut es sauleid für die Fans, die gekommen sind. Mir tut es leid für meine Eltern, die extra nach Leipzig gefahren sind und sich so eine Scheiße angucken müssen. Das tut weh heute, muss ich echt sagen.
1: Im bayerischen Duell hatten sich vorher Augsburg und der FC Bayern 2:2 unentschieden getrennt. Die weiteren Ergebnisse: Hoffenheim-Hamburg 2:3, Paderborn-Stuttgart 0:2, Mainz-Leverkusen 3:4 und Union Berlin-Elversberg 1:0.
0: Das Wetter.
1: Heute wechseln sich viele Wolken und Sonne ab. Dazu bekommen wir einzelne Schauer ab, am Nachmittag dann auch schwache Gewitter. Die Temperaturen steigen auf 10 bis 16 Grad. Gegen Abend lassen die Schauer nach. In der Nacht kann es dann vereinzelt mal noch regnen. Morgen scheint häufiger die Sonne und es wird tagsüber, da wo keine Nebelfelder sind, auch etwas wärmer.
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1: Ich bin Angela Kress. Guten Morgen. Keine Koalitionen, keine gemeinsamen Beschlüsse, keine Zusammenarbeit. Gut die Hälfte der Menschen in Deutschland hält sogenannte Brandmauern in der Politik für richtig. In einer Umfrage für die Bild sprachen sich 53% dafür aus, 32% halten sie für falsch. Das CDU-Präsidium will heute und morgen die jüngsten Wahlschlappen aufarbeiten. Im Vorfeld wurde auch über den künftigen Kurs gegenüber der AfD diskutiert. US-Präsident Trump hat einen neuen Präsidenten für die Ukraine gefordert. Selenskyj habe vielfach die Gelegenheit gehabt, den Ukraine-Krieg zu beenden und sich dagegen entschieden, behauptete Trump. Jan-Christoph Freibott berichtet aus Washington.
2: Selenskyj, nicht Putin, soll sich gegen einen Frieden sperren und Selenskyj soll für die hohen Preise für Diesel verantwortlich sein. Der Preis für Diesel, der steigt vor allem wegen des Krieges im Iran, den Trump gemeinsam mit Israel begonnen hatte. Trumps Äußerungen sind nicht nur ein Rückschlag für die Menschen in der Ukraine, sondern auch für die Europäer, die den Druck auf Moskau erhöhen wollen.
1: In mehreren Bundesstaaten im Süden der USA herrscht durch den Wirbelsturm Isaias Ausnahmezustand. 4 Menschen sind getötet worden, Hunderttausende haben nach offiziellen Angaben keinen Strom. Gleichzeitig bereitet sich Mexiko auf einen Hurrikan vor, der weiter Kurs auf die Küste nimmt. Bald geht es los, das Weihnachtsbaum-Shopping. Der Verband Natürlicher Weihnachtsbaum geht davon aus, dass die Bäume in diesem Jahr im Schnitt 3 bis 5 Euro pro Meter teurer werden dürften. Das liege etwa an höheren Kosten für Logistik und Löhne. Die Folgen des heißen Sommers dürften sich erst in ein paar Jahren bemerkbar machen. Die träfen vor allem jetzt sehr junge Bäume. Ein knapper Sieg war es nicht, den Leipzig gegen Frankfurt in der Fußball-Bundesliga eingefahren hat. Mit 6:0 hat RB gegen die Eintracht gewonnen. Davor konnte Augsburg dem FC Bayern einen Punkt abbringen und dabei auch gleich noch den Rekord für das schnellste Tor der Bundesliga-Geschichte aufstellen. 2:2 war das Ergebnis. Die weiteren Ergebnisse: Hoffenheim-Hamburg 2:3, Paderborn-Stuttgart 0:2, Mainz-Leverkusen 3:4 und Union-Berlin-Elversberg 1:0.
0: Das Wetter.
1: Heute wechseln sich viele Wolken und Sonne ab. Dazu bekommen wir einzelne Schauer ab, am Nachmittag dann auch schwache Gewitter. Die Temperaturen steigen auf 10 bis 16 Grad. Gegen Abend lassen die Schauer nach. In der Nacht kann es dann vereinzelt mal noch regnen. Morgen scheint häufiger die Sonne und es wird tagsüber, da wo keine Nebelfelder sind, auch etwas wärmer.
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1: Ich bin Angela Kress. Guten Morgen. Heute ist Weltmädchentag und die UNO-Flüchtlingshilfe weist auf eine oft übersehene Barriere für Bildung hin. Fehlende Menstruationshygiene kann dafür sorgen, dass Mädchen regelmäßig nicht zur Schule gehen. Weltweit gehen rund 120 Millionen Mädchen nicht zur Schule. Die Gründe sind vielfältig. Ein Beispiel sind zerstörte Bildungseinrichtungen. Nachdem US-Präsident Trump ja einen neuen Präsidenten für die Ukraine gefordert hat, bekommt Selenskyj Rückendeckung aus der eigenen Regierung. Außenminister Sibiha schrieb auf X, Selenskyj habe die Unterstützung des Volkes. Trump hatte behauptet, Selenskyj habe vielfach die Gelegenheit gehabt, den Ukraine-Krieg zu beenden und sich dagegen entschieden. Derweil hat Russland die ukrainische Hauptstadt Kiew auch am Abend beschossen. Der SPD-Spitzenkandidat in NRW Ott ist skeptisch, ob ein Parteiausschlussverfahren gegen Ex-Kanzler Schröder Erfolg hätte. Die Hürden seien hoch, hat er dem Kölner Stadtanzeiger gesagt. Der bayerische SPD-Bezirk Oberpfalz hatte den SPD-Parteivorstand mit einem Antrag aufgefordert, das Verfahren anzustoßen. Als Grund wurde unter anderem Schröders Geburtstagsbesuch bei Putin genannt. Südkorea hat erstmals einen Frachter über die Route durch die Arktis nach Europa und zurückgeschickt. 50 Tage dauerte die Fahrt mit Stopps in Großbritannien, den Niederlanden und Polen. Durch den Klimawandel zieht sich das Meereis auf der Route immer weiter zurück, das macht sie attraktiver. Auch Russland und China interessieren sich für den Handelsweg, Umweltschützer warnen vor den Folgen. Am 5. Spieltag der Fußball-Bundesliga hat Leipzig Frankfurt mit einem deutlichen 6:0 geschlagen. Die Enttäuschung war Eintracht-Spieler Jonathan Burkhardt anschließend bei Sky anzuhören.
2: Mir tut's sauleid für die Fans, die gekommen sind. Mir tut's leid für meine Eltern, die extra nach Leipzig gefahren sind und sich so eine Scheiße angucken müssen. Das tut weh heute, muss ich echt sagen.
1: Im bayerischen Duell hatten sich vorher Augsburg und der FC Bayern 2:2 unentschieden getrennt. Die weiteren Ergebnisse: Hoffenheim-Hamburg 2:3, Paderborn-Stuttgart 0:2, Mainz-Leverkusen 3:4 und Union Berlin-Elversberg 1:0.
0: Das Wetter.
1: Heute wechseln sich viele Wolken und Sonne ab. Dazu bekommen wir einzelne Schauer ab, am Nachmittag dann auch schwache Gewitter. Die Temperaturen steigen auf 10 bis 16 Grad. Gegen Abend lassen die Schauer nach. In der Nacht kann es dann vereinzelt mal noch regnen. Morgen scheint häufiger die Sonne und es wird tagsüber, da wo keine Nebelfelder sind, auch etwas wärmer.
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Einen wunderschönen guten Morgen mit Radio ISW am Sonntag, den 11. Oktober. Sonnenaufgang war heute in Mühldorf um 7.23 Uhr. Sonnenuntergang ist heute in der Kreisstadt um 18.30 Uhr. Der Tag ist nur noch 11 Stunden und 7 Minuten lang. Zum Mond. Wir haben wieder aktuell zunehmenden Mond. Der nächste Vollmond ist am 26. Oktober. In dieser Stunde erwartet Sie die beste Musik für diesen Sonntag und ein interessantes Gespräch mit dem Musiker Spitzbauer Markus. Theresa Kölbl wünscht einen wunderschönen Sonntag mit Radio ISW. Schönen guten Morgen.

0: Die roten Gitarren waren das noch hier auf Radio ISW im ISW Sonntagsjournal. Einen schönen guten Morgen. Heute ist der internationale Mädchentag. Seit 2012 wird dieser offizielle Gedenktag weltweit begangen. Er soll auf die Rechte und die Situationen von Mädchen weltweit aufmerksam machen. Zu den Geburtstagskindern. Michael Hirte ist gestern 62 Jahre alt geworden. Er ist ein Mundharmonikaspieler, der 2008 die RTL-Sendung Das Supertalent gewann. Wenn auch Sie heute oder in den vergangenen Tagen Geburtstag hatten, alles Gute und gesund bleiben. Und jetzt gibt's wieder das aktuelle Horoskop für den heutigen Sonntag.
1: Horoskop, der Blick in die Sterne. Widder.
2: Heute ist es wichtig, dass Sie zu Ihrer Überzeugung stehen. Verteidigen Sie sie, wenn es erforderlich ist.
1: Stier.
2: Sie können einen friedlichen Tag genießen. Sie sind ausgeglichen und schöpfen neue Kraft bei Unternehmungen mit Freunden.
1: Zwillinge.
2: Bei Ihnen sollte heute die genaue Planung konkreter Projekte an erster Stelle stehen. Ansonsten laufen Sie Gefahr, den Überblick zu verlieren.
1: Krebs.
2: In der Auswahl Ihrer Gesprächspartner sind Sie heute nicht gerade wählerisch. Sie haben jedem etwas zu sagen.
1: Löwe.
2: Sie sind gestresst, haben aber die Aussicht auf Erholung. Sie mobilisieren neue Energien und arbeiten viele Vorteile für sich heraus.
1: Jungfrau.
2: Ihre Kommunikationsfreude nimmt heute einen großen Stellenwert ein. Achten Sie darauf, dass Sie Ihr Gegenüber nicht überfordern.
1: Waage.
2: Eine bestimmte Situation gibt Ihnen Rätsel auf. Beschäftigen Sie sich mit den Hintergründen.
1: Skorpion.
2: Neben Ihren Alltagspflichten vergessen Sie oftmals, sich auch um die Liebe zu kümmern. Seien Sie aktiver und Sie fühlen sich erfüllter.
1: Schütze.
2: Kritik kann Sie heute leicht aus dem Konzept bringen. Ziehen Sie sich zurück, bis es wieder ruhiger um Sie herum wird.
1: Steinbock.
2: Sie werden von Ihren Mitmenschen sehr geschätzt. Oberflächliche Kontakte könnten jetzt an Tiefe gewinnen.
1: Wassermann.
2: Im finanziellen Bereich könnten sich heute einige Erfolge einstellen. Sie sind selbst überrascht, wie leicht das ist.
1: Fische.
2: Mit dem heutigen Tag sind viele negative Gefühle behaftet. In Verhandlungen werden Sie Mühe haben, den richtigen Ton zu finden.

0: 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Brunner und Brunner war das noch hier auf Radio ISW im ISW Sonntagsjournal. Einen schönen guten Morgen.
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2: Liebe Hörerschar von Radio ISW, in meinem neuen Titel geht's wieder mal um Party. Da geht's wieder mal um das, dass man verliebt ist und ein Mann findet eine Frau so super, dass das Herz hüpft wie ein Känguru. Also ein neuer Partysong, viel Spaß damit und ich hoffe, er gefällt euch. Schöne Grüße.

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1: Mit Theresia Köbel. Guten Morgen. Ein Kraut- und Rübenmarkt findet heute in der Nähe von Buchbach statt. Heute, den 11. Oktober ab 11 Uhr, ist es wieder soweit. Der beliebte Kraut- und Rübenmarkt findet zum 28. Mal auf dem Gelände der Fischzucht Weindl in Thal statt. Freuen Sie sich auf bunte Mischung aus regionalen Produkten, selbstgemachten aus dem Garten, kunstvoller Töpferware, handgebundenem Kränzen und liebevoll gefertigter Handwerkskunst. Für den Hunger zwischendurch ist natürlich auch bestens gesorgt. Unter dem großen Zelt kann man es sich richtig gut gehen lassen, bei Steckerlfisch, Kesselfleisch und vielen weiteren Schmankerln. Und wer gerne nascht, kommt mit frisch gebackenem Kuchen, Kaffee und Schmalzgebäck garantiert auf seine Kosten. Der nächste Gallimarkt in Burghausen findet am Sonntag, den 25. Oktober von 11 bis 17 Uhr statt. Es gibt Naturprodukte, handgemachtes Musik und Herbstschmankerl locken zum traditionellen Gallimarkt in die Burghauser Altstadt. Während die Eltern zwischen den herbstlich geschmückten Ständen mit vielfältigen, vor allem nachhaltigen Angebot bummeln, können Kinder Kürbis schnitzen oder sich im Töpfern versuchen. Die Einzelhändler der Altstadt und Neustadt laden dazu zum Einkaufsbummeln mit Gewinnchance ein. Ein traditioneller Volksmusikabend findet am Kirchweihmontag, den 19. Oktober um 19.30 Uhr im Saal des Gutsgasthofs Tambach statt. Es singen und spielen der Herzkirch Dreigesang, die Inleitenmusi, die Moosrandmusi, die Edinger Sänger sowie Trio Aufschlung. Sprecher ist Andreas Meyer aus Stürberg. Übers Kimmer freuen Sie die Reischammer Trachtler. Soweit die Veranstaltungshinweise für heute Sonntag, den 11. Oktober und die kommenden Tage.
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0: 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So heißt es jetzt mit dem verrücktesten Entertainer seit der Findung der Weißwurst. Guten Morgen, Spitzbauer Markus.
1: Ja, schönen guten Morgen.
0: Markus, du bist eine gewaltige Stimmungskanone und auch davon haben wir uns beim Weißblauen Stammtisch live in dieser Saison schon überzeugen dürfen. Woher nimmst du diese unglaubliche Energie und den Humor, den du auf der Bühne zeigst?
1: Das ist bei mir wirklich Leidenschaft, Freude am Beruf und ja, durch das, glaube ich, macht es mir viel Spaß. Und ich mache weder Sport noch sonst was, weil viele meinen immer, ich mache sehr viel Sport, dass ich die Energie halte. Aber ich mache null Sport. Also wenn ich 10 Minuten Rad fahre, dann bin ich tot, gell? Dann bin ich...
0: Kann man sich gar nicht vorstellen.
1: Noch spazieren gehen. Aber so, ich glaube, das kommt wirklich die Energie von der Bühne, weil es mit Leidenschaft macht.
0: Du feierst in diesem Jahr 30 Jahre Spitzbauer Markus. Respekt und Glückwunsch.
1: Dankeschön. Ja, ja, 30 Jahre, eine schöne Zeit.
0: Und dann gibt's endlich die Neuigkeit zu verkünden. Du hast es ja bereits angedeutet, der Spitzbauer Markus kommt ins Fernsehen. Der Promihof, so heißt diese Sendung bei RTL 2.
1: Genau.
0: Ihr zeigt da auf einen echten Bauernhof und werdet da gefilmt, oder?
1: Genau, jetzt haben wir da, im Juli wurde es schon abgedreht von RTL Plus und RTL 2. Und ja, das ist echt ein Bauernhof und da haben wir komplett Reality. Also mit Musikshows eigentlich gar nichts zu tun, komplett was anderes. Und ich wurde angefragt, da haben wir gedacht, Mensch, wenn du schon anfragst, dann probierst du es einmal aus. Gell, so eine Chance muss man mitnehmen. Ich ein komplett anderes Zielpublikum, wie wir jetzt haben mit der Musik eigentlich. Und es hat richtig Spaß gemacht. Es ist wirklich ein echter Bauernhof. Ich hätte nicht geglaubt, dass es so echt ist, aber es ist wirklich total real, obwohl es Reality-Show ist.
0: RTL 2 zeigt die Staffel ab Donnerstag, den 29. Oktober um 22.15 Uhr im TV-Programm. Es gibt eine Siegerprämie von bis zu 100.000 Euro.
1: Genau. Ja, wenn man Glück hat, kann man das gewinnen. Ob ich gewonnen habe, nicht, darf ich noch nicht verraten. Gell? Also einfach anschauen. Ich wurde ja spontan angerufen, ob ich Zeit hätte ab morgen. Das war im Juli. Es war Donnerstag. Am Mittwoch haben sie mich angerufen, ob ich ab Donnerstag Zeit hätte, nach Polen zu fliegen, weil ein Kandidat ausgeschieden ist und sie würden mich gerne mit dabei haben. Also das heißt, sie werden wahrscheinlich erst so ab Mitte, Ende November zu sehen sein in der Staffel, weil ich ja nachgerückt bin. Aber ich kann euch sagen, es war richtig ein Highlight für mich und es wird so viele tolle Momente geben.
0: Und es ist schon alles Abtrat, oder? Ist schon alles im Kasten?
1: Es ist im Kasten, ja. Im Juli haben wir eine Woche lang gedreht, offiziell wurde zwei Wochen lang gedreht. Aber ich bin ja erst nachgerückt, also ungefähr eine ganze Woche war ich dann in Polen zu Gast. Ich hätte nicht geglaubt, dass ich so lange aushalte, dass ich so lange drin bleibe, weil da wählten die Kandidaten ja unter sich gegenseitig heraus. Also wenn du unsympathisch bist, dann kann es sein, zack, du fliegst nach 2-3 Tagen wieder nach Hause.
0: Mhm. Nochmal zum Konzept der Sendung. Du ziehst gemeinsam mit anderen Prominenten auf einen Bauernhof. Was passiert da alles? Darfst du ein bisschen was verraten?
1: Ja, ein bisschen was darf ich verraten, ja. Also es geht meistens um 100.000 Euro, dieser Jackpot. Allerdings, man ist am Bauernhof, komplett abseits von allem. Da gibt es kein Handy, da gibt Duschen sind im Freien, Toiletten, wie man sie früher gewohnt sind, weißt du, so mit so, wie sagt man da, so Freien und Scheiße.
0: Ja, genau. Ein Herzerl vielleicht noch drin, gell?
1: komplett, wie es zurückgesetzt wurde. Also brutal. Ja, gut, elektrischen Herd haben wir schon gehabt, gell? Aber kein Salz, kein Pfeffer. Also, und das, was du brauchst, musst du dir alles einen so einen kleinen Dorfladen erkaufen. Das wird natürlich alles vom Jackpot abgezogen, gell? Und natürlich nicht zu normalen Preisen, die wir kennen, sondern zum Beispiel, wenn man sagt, gut, man hätte jetzt unbedingt eine Schachtel Zigaretten wollen, gell, für die Raucher intern. Meinen kann es mal sein, da kostet eine Schachtel Zigarette 5.000 Euro, gell? Dann haben wir 5.000 Euro weniger im Jackpot. Aber was ich festgestellt habe, also, dass ich einer der normalsten Menschen bin, habe ich dann festgestellt. Da waren immer nur Influencer dabei und Models und ja, und solche Sachen halt. Also eine komplett andere Liga, was ich mache. Und was auf alle Fälle sagen kann, ist, dass ich persönlich festgestellt habe, dass ich sportlich eigentlich wirklich nicht so viel Ausdauer habe wie mit dem Essen. Weil es gibt ja Prüfungen auch, wo man wieder Geld spielen kann, damit der Jackpot wieder steigt. Ja. Hm? Und da waren zwei Spiele dabei mit sportlichen Aktivitäten, da war ich nicht so machtig. Dafür habe ich was essen müssen, was nicht ganz so, wie sagt man da, war so Dschungelniveau. Das hat funktioniert.
0: Gut, ich bin gespannt, ich schaue mir das auf jeden Fall an. Am 29. Oktober um 22.15 Uhr bei RTL 2 und dann immer am Donnerstag. Es wird bestimmt lustig mit dir, oder?
1: Ja, genau. Und wenn ich genau zu sehen bin, findest du sogar auf meiner Homepage, ab wann ich dabei bin. Ich bin erst wieder später nachgerückt, dann werden wir gesagt, erst so Mitte, Ende November werde ich zu sehen sein. Aber es wird bestimmt lustig und eine Gaudi haben wir.
0: Ganz bestimmt. Dann sage ich dir herzlichen Dank für die Antworten. Ich melde mich bei dir nochmal um kurz nach 11 Uhr mit den bekannten Fragen im Weißblauen Stammtisch. Bis später, Spitzbauer Markus.
1: Jawohl, danke dir und allen Hörern auch. Bis später, ich freue mich.

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2: Hallo liebe Radio ISW-Hörer, hier ist Birgit Beger. Ich melde mich nach langer Pause zurück. Früher war ich mit meiner Schwester als Birgit und Bianca unterwegs und jetzt habe ich den Schritt solo wieder gewagt mit dem neuen Titel Mein Spiegelbild. Ich wünsche euch ganz viel Spaß damit.

101, Roger Wittecke war das noch hier auf Radio ISW im ISW Sonntagsjournal. Einen wunderschönen guten Morgen. Heute ist Sonntag, der 11. Oktober und Sie hören das Sonntagsjournal mit Theresia Kölbl. Nach den neuen Nachrichten kommt Pfarrer Michael Witte aus Feichten an der Alz zu Wort. Ich unterhalte mich mit dem ehemaligen Schürzenjäger Freddy Pfister. Und natürlich gibt es wieder eine neue Ausgabe von Obachbarisch mit Martina Rauscher. Schön, dass Sie dabei sind. Schönen guten Morgen.

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1: Ich bin Angela Kress. Guten Morgen. Keine Koalitionen, keine gemeinsamen Beschlüsse, keine Zusammenarbeit. Gut die Hälfte der Menschen in Deutschland hält sogenannte Brandmauern in der Politik für richtig. In einer Umfrage für die Bild sprachen sich 53% dafür aus, 32% halten sie für falsch. Das CDU-Präsidium will heute und morgen die jüngsten Wahlschlappen aufarbeiten. Im Vorfeld wurde auch über den künftigen Kurs gegenüber der AfD diskutiert. US-Präsident Trump hat einen neuen Präsidenten für die Ukraine gefordert. Selenskyj habe vielfach die Gelegenheit gehabt, den Ukraine-Krieg zu beenden und sich dagegen entschieden, behauptete Trump. Jan-Christoph Freibort berichtet aus Washington.
2: Selenskyj, nicht Putin, soll sich gegen einen Frieden sperren und Selenskyj soll für die hohen Preise für Diesel verantwortlich sein. Der Preis für Diesel, der steigt vor allem wegen des Krieges im Iran, den Trump gemeinsam mit Israel begonnen hatte. Trumps Äußerungen sind nicht nur ein Rückschlag für die Menschen in der Ukraine, sondern auch für die Europäer, die den Druck auf Moskau erhöhen wollen.
1: UN-Generalsekretär Guterres hat sich zutiefst schockiert über den mutmaßlichen Houthi-Angriff auf den internationalen Flughafen in Riad in Saudi-Arabien gezeigt. Attacken auf Zivilisten und zivile Infrastruktur verstießen gegen das Völkerrecht. Sie müssten sofort eingestellt werden, forderte er. 12 Menschen wurden bei dem Angriff getötet, über 300 weitere verletzt. Ab morgen beschäftigt sich das Bundesverfassungsgericht mit einer Klage aus Bayern. Es geht um die Erbschaftssteuer. Die soll nach Ansicht der Staatsregierung regionalisiert werden. Jedes Bundesland soll also selbst entscheiden können. Die Bayern-SPD findet den Vorschlag nicht gut und befürchtet, dass die wirtschaftliche Ungleichheit noch größer werden könnte. Im Streit um die Rentenreform gibt es noch keine Lösung, aber einen neuen Vorschlag. SPD-Fraktionschef Mirsch wäre für einen Rentengipfel. Es sei denkbar, die Fraktionen und möglicherweise auch die Ministerpräsidenten in den Prozess einzubeziehen, bevor es einen Kabinettsbeschluss gebe, sagte er der Zeit. Großer Knackpunkt, die abschlagsfreie Rente nach 45 Beitragsjahren. Viele in der SPD wollen daran festhalten, große Teile der Union nicht.
0: Das Wetter.
1: Viele Wolken sind gerade unterwegs und wechseln sich aber immer mal wieder auch mit der Sonne ab. Dazu bekommen wir noch einzelne Schauer ab. Am Nachmittag kann es auch mal gewittern. Das Ganze bei 10 bis 16 Grad. Morgen scheint dann öfter die Sonne. Im Laufe der Woche wird es, abgesehen von Nebelfeldern, auch etwas wärmer.
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Einen wunderschönen guten Morgen mit Radio ISW am Sonntag, den 11. Oktober. Namenstag feiern heute Alexander, Bruno, Imke, Jakob und Manuela. Alles Gute zum Namenstag. In dieser Stunde spreche ich mit dem ehemaligen Schürzenjäger Freddy Pfister aus dem Zillertal. Obachbar ist schon wieder mit Martina Rauscher und Pfarrer Michael Witti hat die richtigen Worte zum Sonntag für uns. Theresa Kölbl wünscht einen wunderschönen Sonntag. Schön, dass Sie dabei sind, hier bei Radio ISW zum Frühschoppen.

0: Mein Herz, das ruft nach Liebe. Mara Kaiserwart ist noch hier auf Radio ISW im ISW Sonntagsjournal. Schönen guten Morgen.
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0: Pfarrer Michael Witte aus Feichten an der Alz ist jetzt dran und er findet bestimmt wieder die richtigen Gedanken zum heutigen Sonntag. Schönen guten Morgen.
2: Guten Morgen, meine Lieben, daheim an den Radiogeräten. Kann es sein, dass wir als Kirche gar nicht so mega out sind und so ewig gestrig, wie viele meinen und wie wir es uns manchmal auch gerne einreden lassen? Zwei Dinge der letzten Woche geben mir da doch so ziemlich zu denken. Das eine war eine große Meldung von der Uni Passau, wo ich seinerzeit ja selber Theologie studiert habe. Während in den letzten Jahren überall die Rede davon war, dass theologische Fakultäten schließen müssen, weil du mit diesem uralten Zeugs ja keinen mehr hinter dem Ofen hervorlocken kannst, geschieht hier etwas völlig gegen den Trend. Im Wintersemester haben sich sage und schreibe 160 Erstsemester neu für den Bachelorstudiengang Theologie eingeschrieben. Eigentlich der Wahnsinn. Gut, es ist jetzt auch nicht ein ganz gewöhnlicher Uni-Studiengang, sondern etwas noch ziemlich Neues. Man kann hier berufsbegleitend hybrid studieren, wie man das heute nennt. Also man muss sich nicht in die Uni begeben und da ständig rumsitzen und alle Vorlesungen dort besuchen. Man kann das online neben der Arbeit machen. Unglaublich spannend. Und plötzlich merken so viele Menschen, das könnte etwas für mich sein. Spannend ist auch, das ist nicht so das klassische, ich beginne jetzt nach dem Schulabschluss ein Studium. Die meisten, die das machen, sind älter, stehen eben mitten im Leben, mitten im Beruf, merken aber irgendwann, da ist etwas, das durchaus was mit meinem Leben zu tun hat. Da ist etwas auf einer anderen Ebene, als man es normalerweise so im Job und im Alltag erlebt. Da gibt es ein Mehr. Und darüber will ich auch mehr wissen, mehr erfahren, mehr nachdenken, bis hinein in den universitär-wissenschaftlichen Bereich. Theologie war für mich schon ein unglaublich spannendes Studium, auch wenn das manche andere damals nicht verstanden haben, weil es mir zeigt, dass es mitten im Leben diesen Mehrwert gibt. Und die Menschen gibt es auch heute noch, die sagen, ja, das will ich machen. Nur etwa die Hälfte von denen, die dieses Studium beginnen, gehen in den normalen kirchlichen Dienst. Die anderen machen es für sich oder weil sie eine andere Perspektive damit haben. In jedem Falle, das Nachdenken über Gott und die Welt ist relevant, vielleicht sogar heute mehr denn je in vielen Fragen, die die Welt so aktuell beschäftigen. Das Zweite, was mich unglaublich gefreut hat, ich habe am letzten Freitag den dritten und letzten Ausbildungstag halten dürfen für Menschen hier aus unserem Dekanat Altötting, die sich zum Wortgottesdienstleiter oder zur Wortgottesdienstleiterin aussenden lassen. Ich durfte eine unglaubliche Begeisterung erleben von Menschen, die auch mitten im Leben stehen, die ihren Job haben, die Familie haben, denen wirklich nicht langweilig ist und die trotzdem sagen, ja, ich will das tun. Ich will mich in Gottes Namen für die Menschen aussenden lassen. Ich will diesen Menschen zeigen, dass Gottes Wort, das wir betend im Gottesdienst feiern, was mit dem Leben zu tun hat und ein Riesengeschenk fürs Leben sein kann. Miteinander haben wir den ganzen Tag lang vorbereitet, nachgedacht und die 10, die dann ausgesandt wurden, haben den Gottesdienst selbst vorbereitet und gehalten. Ich bin als Mitfeiernder dabei gesessen und ich war tief gerührt von der Kraft, von der Kreativität, von der Verhäutigung dieses alten Wortes Gottes, das mitten ins Leben hineingesprochen wurde, in eine Überzeugung, die mir einfach nur gut getan hat. Von Menschen wie du und ich, von Menschen, die mitten selber im Leben stehen. Von Passau ist dann extra im Auftrag des Bischofs Domdekan Dr. Hans Bauernfeind gekommen und wir durften gemeinsam den 10 feierlich ihre Ernennungsurkunde da überreichen. Gesandt, um Menschen Gottes Wort hier und heute zu verkünden. Zwei Dinge, die mir gezeigt haben. Glaube ist nicht ewig gestrig. Nachdenken und Engagement für Gott und die Welt ist heute aktueller denn je. Wie schaut's denn bei euch aus? Nehmt euch manchmal Zeit, auch über sowas nachzudenken. Vielleicht auch jetzt am Sonntag, der ja eigentlich dafür da ist. Wer noch Zeit und Lust hat, ist herzlich eingeladen, bei mir dann noch vorbeizuschauen. Wieder um 11.30 Uhr. die Wallfahrtsmesse für die Ausgeschlafenen in der Feichtner Pfarr- und Wallfahrtskirche. Es würde mich freuen, wenn ich wieder einmal den einen oder die andere von euch sehe. Manche schauen ja gern auf diesen Radiohinweis hin, immer wieder sonntags auch vorbei. Egal, wie ihr den Sonntag verbringt, ich wünsche euch einen wunderschönen, einen gesegneten Tag. Euer Pfarrer Michael Witti, der Pfarrer von Feichten, von Hart, von Heiligkreuz und von Wald.
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0: Herzlichen Dank. Pfarrer Michael Witti war das bei mir im Sonntagsjournal.

0: Du bist perfekt für mich. Yves Mavan war das noch hier auf Radio ISW im ISW Sonntagsjournal. Schönen guten Morgen. Auf dieses Gespräch freue ich mich jetzt ganz besonders, denn ich darf nochmals zum Sieg der Weißblatt-Hitparade vom vergangenen Sonntag gratulieren. Schönen guten Morgen und nochmals herzlichen Glückwunsch, Freddy Pfister.
1: Ja, danke dir, liebe Theresia. Die Auszeichnung freut uns ganz speziell. Weil natürlich also eine Hitparade gewinnen ist also nicht alltäglich und ich bedanke mich ganz herzlich dafür. Bedanke mich aber natürlich bei allen Fans und Freunden von eurem Sender und danke auch für die Einladung zum Weiß-Blauen Stammtisch.
0: Genau, Freddy, du warst ja vergangenen Sonntag bei uns in Hoog in Oberbayern, schön war's, gell?
1: Ja, herrlich. Also am Sonntag und da waren so viele Leute da, herrlich, einfach herrlich. Und gerne, gerne wieder, gell, liebe Theresia.
0: Gerne, dann sage ich dir nochmal herzlichen Dank, dass du dabei warst. Freddy Pfister, du bist ein Zillertaler Schürzenjäger. Du warst von 1986 bis 1998 festes Mitglied der legendären Schürzenjäger. An was erinnerst du dich ganz besonders gern?
1: Ja, natürlich in erster Linie an den Tag, an dem mich der Alfred und der Peter gefragt haben, das war 1985, ob ich dabei sein möchte. Das ist natürlich ein ganz gravierender Moment gewesen. Und dann der Einstieg 1986 war natürlich legendär, weil wir gerade dann im Frühjahr die Aufzeichnung vom Zillertaler Hochzeitsmarsch gemacht haben, beim legendären Musikantenstadl, beim Karl Moik dazu mal noch. Und ja, das war natürlich auch ganz was Spezielles. Es gibt eigentlich sehr viele Momente, die für mich ausschlaggebend und wunderschön waren. Eigentlich alle Momente.
0: Kann ich mir vorstellen. Die Schürzenjäger sind Vergangenheit, aber die Musik lebt natürlich weiter, auch mit der Freddy Pfister Band. Ihr habt den Hit Sierra Madre zum Beispiel neu aufgenommen und auch die Tiroler Burmbeuker. Erinnert an die alten Zeiten, aber natürlich in einem neuen, modernen Klang.
1: Ja, genau. Also die Musik von damals, also diese Mischung volkstümliche Musik mit Tanzmusik, also mit Schlager, mit volkstümlicher Schlager und ein bisschen Rock. Also diese Mischung ist mir ins Herz gebrannt, das mache ich auch mit meiner Freddy Pfister Band. Also wenn wir Abende gestalten, dann ist das Programm sehr durchgemischt. Wir haben natürlich viele eigene Lieder, aber natürlich auch die alten Hämmer der Schürzenjäger, wie du gesagt hast, Sierra Madre, Tiroler Burmbeuker und natürlich noch viele andere dürfen nicht fehlen. Ja, das ist sozusagen in mir tätowiert sozusagen.
0: Genau. Und das haben wir auch gemerkt letzten Sonntag in Hoog beim Weißblatt Stammtisch live.
1: Ja, das war herrlich. Ja, schöner Auftritt.
0: Die Schürzenjäger waren immer sehr nahbar und auch du hast auf dem Haager Herbstfest wieder gezeigt, wie gern du die Fans da hast. Da werden die Autogrammwünsche erfüllt, jedes Foto gemacht, du stehst seit 50 Jahren auf der Bühne, hast alles erlebt. Wo kommt die Motivation her?
1: Ja, ich kann es vielleicht gar nicht so richtig beschreiben, aber ja, die Musik ist eine Herzenssache. Und ich persönlich habe natürlich mit den Schürzenjäger das traumhafteste erleben dürfen, was ein Musikant erleben kann. Aber nichtsdestotrotz, mir ist es egal, ob ich jetzt da vor 50.000 Leuten spiele, was wir erleben durften, oder vor 50 Leuten, das ist mir egal. Wichtig sind die Leute an meiner Seite. Und das Allerwichtigste natürlich sind die Fans und Freunde und Fans, die Musik mögen. Das geht ja euch bei eurem Radiosender auch nicht anders. Ohne Fans keine Musik. Und deswegen bin ich auch um jeden Einzelnen froh, der sich für uns, für die Musik interessiert. Und deswegen sind wir die Fans auch sehr ans Herz gewachsen. Und ich war ja selber einmal jung, ich war immer Fan von Smokey. Und habe auch mal ein Autogramm erhascht, dazu mal, als ich 12 Jahre war in Innsbruck. Und das jetzt über 50, 60 Jahre später erinnere mich gern noch dran.
0: Genau, das bleibt in Erinnerung, gell?
1: Ja, genau.
0: Lieber Freddy Pfister, dann sage ich dir herzlichen Dank fürs Erste. Ich melde mich nochmals kurz nach 12 Uhr im Weißblauen Stammtisch. Danke dir, bis später.
1: Liebe Theresia, ich danke dir und allen eine schöne, gute Unterhaltung mit eurem Radiosender und dem einen oder anderen Lied der Freddy Pfister Band.
0: Gerne.

0: Markus Wohlfahrt war das noch mit Halleluja auf die Liebe. Obach Borisch heißt jetzt wieder mit Martina Rauscher. Schönen guten Morgen.
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2: Grüß euch, da ist wieder Martina Rauscher und ich erzähl euch was auf gut Borisch. Ist das nicht der Wahnsinn, wie viele Wörter wir in Bayern einfach dafür haben, wenn man sie einfach nur unterhält? In anderen Gegenden sagt man vielleicht, wir haben uns nett unterhalten. Ja, das ist schön. Aber bei uns, da wird geratscht, getratscht, geschmatzt, geschwadert, geschnodert. Fangen wir mal mit dem Ratschen an. Das ist bei uns eine ganz normale Unterhaltung. Man trifft sie, ratscht ein bisschen über Gott und die Welt. Und plötzlich sind zwei Stunden vorbei. Und bloß, dass wir uns richtig verstehen, mit der Ratschen zu Ostern, da hat es überhaupt nichts zu tun. Obwohl es bei manchen Ratschstunden durchaus ähnlich laut zugehen kann. Dann gibt's das Tratschen. Und das ist schon wieder ein bisschen was anderes. Da geht's nämlich gern um andere Leute. Wer hat was gemacht? Wer hat wen gerufen? Und wer hat sie beim letzten Fest vielleicht ein bisschen daneben benommen? Natürlich alles rein informativ. Man will ja schließlich bloß auf dem Laufenden bleiben und ein bisschen tratschen. Dann haben wir das Quatschen. Das klingt schon ein bisschen unverbindlicher. Man redet halt ein bisschen daher, ohne dass unbedingt was Wichtiges dabei rumkommt. Und wenn man sie richtig gut versteht, dann schmatzt man sie zusammen. Aber Vorsicht, das hat nichts mit dem Schmatzen beim Essen zum tun. Sonst denkt am Ende noch einer, wir sitzen beim Schweinsbraten und machen dabei ganz komische Geräusche. Wobei, bei manchen Familienessen kann das durchaus auch zutreffen. Dann gibt's noch das Labern, daherlabern. Und das ist meistens dann, wenn einer besonders viel redet, aber der Inhalt eher überschaubar bleibt. Da erzählt einer 10 Minuten lang irgendwas und am Schluss denkst du, ja mei, was wollt ihr jetzt eigentlich sagen? All die Labertaschen. Und wenn einer überhaupt nicht mehr aufhört, dann schnodert er. Das erinnert mich halt an die Anten, die am Weiher umeinander schnodern. Quack, quack, quack, quack, quack. Und kein Mensch weiß eigentlich, um was geht. Und das Schöne ist, wir in Bayern können alles gleichzeitig ratschen, tratschen, ein bisschen zusammenschmatzen und dann denken wir uns irgendwann, mei, jetzt laber nicht so lang, hör auf zum Schnodern. Und ganz ehrlich, eigentlich ist das was total Schönes, weil hinter all diese Wörter steckt, dass man gern beieinander sitzt, dass man sich Zeit nimmt, dass man sich wirklich miteinander unterhält. Also ihr Lieben, ratscht's, schmatzt's, habt's a Gaudi, aber passt auf, dass aus dem Ratschen kein endloses Schnodern wird. In dem Sinne, ich wünsche euch einen wunderschönen Sonntag und bleibt's borisch, euer Martina.
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0: Dankeschön, Martina Rauscher.

Die Musikapostel Mond ist noch hier auf Radio ISW im ISW-Sonntagsjournal. Schönen guten Morgen. Gleich gibt's hier bei uns die Nachrichten mit den aktuellen Meldungen aus Bayern, Deutschland und der Welt. Und im Anschluss die Kultsendung Weiß-Blauer Stammtisch bis 13 Uhr. Wir haben wieder ein abwechslungsreiches Programm zusammengestellt. Gleich nach den 10 Uhr Nachrichten gibt's den Bauernkalender mit allen aktuellen Informationen zum Brauchtum im Jahreslauf. Einen schönen guten Morgen. Schön, dass Sie dabei sind hier auf Radio ISW, Ihrem Lieblingssender.

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1: Ich bin Angela Kress. Wer gegen eine Asylentscheidung klagt, also beispielsweise einen abgelehnten Antrag, muss wieder länger auf eine Entscheidung warten. Die Verfahren vor deutschen Gerichten dauern inzwischen im Schnitt mehr als 15 Monate. Fabian Schaffer mit den Einzelheiten.
2: 15,3 Monate dauert ein Asylklageverfahren aktuell im Schnitt. Das ist rund ein Monat länger als im vergangenen Jahr. Zuvor waren die Verfahren 4 Jahre lang immer kürzer geworden. Ein Grund für die längere Verfahrensdauer ist die Zunahme der Zahl der Asylklagen. Besonders lange dauert es in Sachsen und Niedersachsen mit rund 20 Monaten. Deutlich schneller geht es in Bayern. Hier entscheiden die Gerichte im Schnitt nach knapp 11 Monaten.
1: Ausgetrocknete Flüsse, schlechte Ernten. Was wir hier im Sommer gesehen haben, trifft Menschen in Krisen- und Kriegsgebieten noch viel härter. Darauf hat Bundespräsident Steinmeier in einer Ansprache zur Woche der Welthungerhilfe hingewiesen. Menschen in armen Regionen litten besonders unter Ernteausfällen. Als positives Beispiel nannte er ein Projekt in der Zentralafrikanischen Republik. Dort sei es gelungen, widerstandsfähige Samen anzubauen und zu verkaufen. 3 verlorene Landtagswahlen, Umfragewerte unter 20% und ein deutlich angeschlagener Kanzler Merz. Die CDU sucht heute und morgen bei einer Führungsklausur nach Wegen aus ihrer tiefen Krise. Auslöser für das Treffen war, dass die CDU Ende September in Mecklenburg-Vorpommern erstmals aus einem Landtag geflogen war. Zum Abschluss der Frankfurter Buchmesse wird der Friedenspreis des deutschen Buchhandels überreicht. Er geht in diesem Jahr an den französisch-britischen Juristen und Autor Philippe Sands. Er trete unermüdlich für Menschenrechte ein, hieß es zur Begründung. Der Friedenspreis ist einer der bedeutendsten Kulturpreise Deutschlands. Der Regen gerade könnte dafür sorgen, dass Pilzsammler doch noch gut gefüllte Körbe bekommen. Der Start in die Schwammerlsaison war wegen des heißen und trockenen Sommers meist schwierig. Durch den Regen jetzt sei mancherorts aber noch eine gute Ernte möglich. Die Bayerische Mykologische Gesellschaft verweist zum Beispiel auf den Alpenrand mit Garmisch und Mittenwald. In der Fläche gäbe es aber sehr wenig Pilze, hieß es.
0: Das Wetter.
1: Viele Wolken sind gerade unterwegs und wechseln sich aber immer mal wieder auch mit der Sonne ab. Dazu bekommen wir noch einzelne Schauer ab. Am Nachmittag kann es auch mal gewittern. Das Ganze bei 10 bis 16 Grad. Morgen scheint dann öfter die Sonne. Im Laufe der Woche wird es, abgesehen von Nebelfeldern, auch etwas wärmer.
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0: Herzlich willkommen, hier ist der weiß-blaue Stammtisch mit Theresia Kölbl und Herbert Suttner. Schön, dass Sie wieder mit dabei sind.
1: Heute ist Sonntag, der 11. Oktober.
2: Der Oktober gilt als Rosenkranzmonat. In den Kirchen wird jeden Tag der Rosenkranz gebetet, eine Abfolge von Vaterunser, Ave Maria und dem abschließenden Ehre sei dem Vater. Das Rosenkranzgebet entstand im 15. Jahrhundert.
0: 3 Stunden weiß-blauer Stammtisch stehen hier bei Radio ISW wieder auf dem Programm. Jeden Sonntag von 10 bis 13 Uhr treffen sich hier die Freunde der sorglosen Stunden. Mit der besten Musik für Südostbayern zum Frühshoppen. Wir spielen volkstümliche Musik und den Schlager. Schön, dass Sie wieder mit dabei sind. Ein schöner Sonntag allerseits.

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1: Aktuell befinden wir uns noch im Finale des Altweibersommer. Durch ein Hochdruckgebiet kommt es zu einer stabilen Wetterlage, die sich bereits bei kalten Nächten tagsüber durch viel Sonnenschein auszeichnet. Die Temperaturen steigen zu dieser Zeit meist nochmals über 20 Grad Celsius und die Wahrscheinlichkeit für Niederschläge sinkt erheblich. Die UV-Strahlung treibt die Verfärbung der Blätter voran und sorgt so für einen goldenen Herbstanfang. Was den Begriff Altweibersommer angeht, so ist man sich weitgehend einig, dass man dessen Ursprung nur vermuten kann. In einer Theorie geht die Bedeutung des Wortes Altweibersommer auf die sagenumworbenen zarten Fäden kleiner Spinnen zurück, an denen die Tiere durch die Luft schweben. Die Fäden sind in dieser Zeit oft mit Tau bedeckt und in der Morgensonne gut zu sehen. Eine Theorie besagt, der Begriff leitet sich vom altdeutschen Weiben ab, was so viel wie Weben von Spinnweben heißt. Oktobersonne kocht den Wein und füllt auch große Körbe ein. Und wenn der Oktober nicht hilft, ist dem Winzer nicht zu helfen. Diese Sprüche bedeuten, dass Oktobersonne für guten Wein steht. Die Weinreben entwickeln die feinen Aromen auf der Zielgeraden, äußerst zum Schluss. Das war der Bauernkalender im weiß-blauen Stammtisch.

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1: Heute ist Sonntag, der 11. Oktober. Namenstag haben unter anderem Quirin und Edelburg. Herzlichen Glückwunsch. St. Quirin Sonnenschein schüttet Zucker in den Wein. 1956 hat der Bundestag die Einführung des Verkehrszentralregisters der Verkehrssündenkartei beschlossen. Und 2023 hatten wir eine Rekordtemperatur von plus 25,1 Grad. 1953 waren es minus 3,1 Grad am 11. Oktober. Einen wunderschönen Sonntag mit Ihrem Heimatsender Radio ISW.
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1: Das Bistum Eichstätt hat einen neuen Bischof. Christian Würz ist neuer Bischof von Eichstätt. Im Rahmen eines feierlichen Gottesdienstes im vollbesetzten Dom hat er am Sonntag, den 4. Oktober, als 83. Bischof des Bistums offiziell sein Amt angetreten. Mehr dazu jetzt von Bischof Christian Würz.
2: Ja, ich bin überwältigt, welche gute Stimmung hier ist, welche Freude, dass so viele Menschen sich mit mir freuen. Ich habe auch so den Eindruck, viele wollen jetzt auch wieder einen Schritt nach vorne gehen und darauf freue ich mich wirklich.
1: Herr Bischof, was überwiegt, Freude oder Anspannung?
2: Heute erstmal noch die Freude, aber ich habe das ja schon die letzten Wochen gemerkt, dass da viele Erwartungshaltungen da sind, so viele, dass ich nicht alle erfüllen werden kann, aber ich werde mich anstrengen, doch möglichst vielen gerecht zu werden.
1: Was kommt als nächstes für Sie?
2: Jetzt geht es erstmal darum, die Diözese kennenzulernen. Ich habe jetzt diese Woche schon einen Gottesdienst zu einem Schuljubiläum, wo ich in einer Schule sein werde. Nächste Woche dann bei einem Wallfahrtsort nach und nach die Diözese kennenlernen. Das ist jetzt mein erstes Ziel.
1: Herr Bischof, was liegt Ihnen besonders am Herzen?
2: Die Menschen, ganz klar. Also die Menschen, die hier leben, nicht nur die Katholikinnen und Katholiken, sondern alle Menschen. Ich habe es ja eben auch in meiner Predigt gesagt, wenn es uns gelingt, ein bisschen mehr Frieden, Gemeinsamkeit in die Gesellschaft und in die Kirche zu bringen, dann ist schon viel erreicht.
1: Herr Bischof, wie sehr denken Sie zurück an Freiburg?
2: Also Eichstätt ist so ein schönes Städtchen, dass man sich hier, glaube ich, auch sehr schnell sehr wohlfühlen kann. Nichtsdestotrotz denke ich auch noch gerne an Freiburg zurück, aber von der Dreisamal die Altmühl. Ich habe es bei der Vereidigung beim Ministerpräsidenten gesagt, es hätte schlimmer kommen können.
1: Wir haben uns ein bisschen umgehört unter den Feiernden, was Sie darüber denken.
3: Ich finde, es ist ein wunderbares Fest. Der Gottesdienst war sehr, sehr feierlich.
4: Und das herum, jetzt diese Zeit der Begegnung, die ist so informativ. Weil man kann Menschen treffen, die man sonst nie trifft.
5: Ja, es war ein Erlebnis, die Ansprachen und die Einführung, das ist ganz klar. Es war einfach wunderbar.
6: Also ich finde es super, dass es ein Begegnungsfest gibt, auch in kirchlich angespannten Zeiten oder in finanziell angespannten Zeiten. Weil Kirche ist Gemeinschaft und das soll weitergeführt werden.
1: Ministerpräsident Markus Söhner betonte in seinem Grußwort die Bedeutung christlicher Werte für das gesellschaftliche Miteinander und würdigte die Kirche als unverzichtbare Stützen in Sozialarbeit, Bildung und Seelsorge.
7: Ich glaube, es gibt sehr viele Fragen, wo die Rolle der Kirche ganz besonders wichtig ist. Zum Beispiel zu Beginn und Ende des Lebens, wenn es um den Schutz des Lebens geht, bei Klonenideen, die es gibt, der Schutz des ungeborenen Lebens, aber auch der Schlussphase des Lebens. Pläne assistierter Suizid stoßen bei uns auf Ablehnung. Wir sind eher für den Palliativ, den begleitenden Hospizweg mit dem Glauben beispielsweise. Und so gibt es viele, viele Fragen, die immer wieder eine Stellungnahme der Kirche brauchen, das Engagement. Und deswegen ein Land ohne Kirche, ein Land ohne Glauben kann ich mir nicht vorstellen und will ich auch nicht.
1: Kardinal Reinhard Marx gratulierte dem neuen Bischof herzlich und hieß ihn in der Freisinger Bischofskonferenz willkommen. Bayern, so Marx, könnte für Würz eine wunderbare neue Heimat werden.
8: Ja, ich denke erstmal, dass er ein guter Bischof von Eichstätt wird und davon bin ich überzeugt. Es geht ja nicht zuerst um die Freisinger Bischofskonferenz, es geht ja um die Kirche in Bayern. Und da brauchen wir einander, wir brauchen eine brüderliche Atmosphäre in der Bischofskonferenz, wir brauchen ein Miteinander auch in den Zukunftsperspektiven, die wir haben, dass wir gemeinsam vorangehen. Aber erst einmal wünsche ich mir, dass er wirklich gut ankommt. Das ist für uns der beste Impuls, wenn man in der Bischofskonferenz und in Bayern sagt, Eichstätt hat einen wunderbaren neuen Bischof, das tut uns allen gut, das wäre mir das Wichtigste.
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0: Das Knockalm-Medley war das vom legendären Knockalm-Quintett. Gewünscht wurden die Knockies von der Sandra. Damit gehen schöne Grüße nach Velden an der Vils zum Johannes. Wenn auch Sie Musikwünsche für den Sonntag haben, dann her damit. Ganz einfach geht es über eine Text- oder Sprachnachricht über WhatsApp. Sie brauchen nur unsere Telefonnummer 08631 99 0817.
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2: St. Gallen lässt den Schnee fallen, treibt die Kuh in den Stall und den Apfel in den Sack. Damit sollte nun in den Tagen um den heiligen Gallus, den 16. Oktober, die Obsternte abgeschlossen sein und Äpfel und Birnen in den Kellerregalen liegen. Vorausgesetzt, man ist überhaupt noch bereit, die Äpfel zu ernten, wenn in den Supermärkten das ganze Jahr über billiges Obst aus allen Herren Ländern angeboten wird. In meiner unmittelbaren Umgebung leichten noch herrliche Äpfel aus dem entlaubten Geäst, im Wiesengras verfaultes bestes Tafelobst, unabrächtiger Most, Birnbaum weckt keine Begehrlichkeiten. Lediglich einige Falter und Websen gaukeln mit einem kleinen Reischerl von Ast zu Ast.
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0: Eingebrannt im Herzen, Udo Alexander. Gewünscht wurde dieser Titel von der Marianne aus Wittibreut. Schöne Grüße dorthin.
1: Wenn auch Sie Musikwünsche für den Sonntag haben, dann her damit. Ganz einfach geht das über eine Text- oder Sprachnachricht über WhatsApp.
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0: Um 11 Uhr bringen wir Sie jetzt in den Weltnachrichten wieder auf den neuesten Stand. Im Anschluss daran sind wir wieder zurück, unter anderem mit dem Bayerischen Wörterbuch und der Sendereihe, wo Sie gern her. Bleiben Sie neugierig.

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1: Ich bin Angela Kress. Nachdem US-Präsident Trump ja einen neuen Präsidenten für die Ukraine gefordert hat, bekommt Zelensky Rückendeckung aus der eigenen Regierung. Außenminister Sibiha schrieb auf X, Zelensky habe die Unterstützung des Volkes. Trump hatte behauptet, Zelensky habe vielfach die Gelegenheit gehabt, den Ukraine-Krieg zu beenden und sich dagegen entschieden. Derweil hat Russland die ukrainische Hauptstadt Kiew auch am Abend beschossen. Gut die Hälfte der Menschen in Deutschland hält sogenannte Brandmauern in der Politik für richtig. Insgesamt 53% sprachen sich in einer Umfrage für die Bild grundsätzlich für solche Selbstverpflichtungen aus. Knapp jeder Dritte hält sie dagegen für falsch. Ursula Winkler berichtet.
2: Die Befragten sind gespalten. Jeder Zweite findet politische Brandmauern richtig, aber gegen wen? Jeder Sechste will sie nach links und rechts. Jeder Vierte nur gegen die AfD, jeder Achte nur gegen die Linke. Die CDU will nun bei einer Präsidiumsklausur ihre jüngsten Wahlschlappen aufarbeiten. Dort könnte die Brandmauer zur AfD ein Thema werden.
1: Dem Chef der Deutschen Bank Sewing gehen die Reformen in Deutschland nicht schnell genug. In der Bild am Sonntag warnte er mit Blick auf die Rentenreform außerdem davor, die Pläne zu verwässern. SPD-Fraktionschef Mirsch hatte in einem Interview einen Rentengipfel vorgeschlagen mit den Fraktionen und möglicherweise den Ministerpräsidenten. Gestritten wird vor allem über eine mögliche Abschaffung der abschlagsfreien Rente nach 45 Beitragsjahren. Bald geht es los, das Weihnachtsbaum-Shopping. Der Verband Natürlicher Weihnachtsbaum geht davon aus, dass die Bäume in diesem Jahr im Schnitt 3 bis 5 Euro pro Meter teurer werden dürften. Das liege etwa an höheren Kosten für Logistik und Löhne. Die Folgen des heißen Sommers dürften sich erst in ein paar Jahren bemerkbar machen. Die treffen vor allem jetzt sehr junge Bäume. Heute wird in der Fußball-Bundesliga der 5. Spieltag abgeschlossen. Ab 15.30 Uhr hat Köln im Rhein-Derby Gladbach zu Gast. Die Borussen haben aus den ersten 4 Spieltagen noch keinen Punkt mitgenommen und sind Tabellenletzter. Um 17.30 Uhr empfängt dann noch Freiburg Schalke.
0: Das Wetter.
1: Viele Wolken sind gerade unterwegs und wechseln sich aber immer mal wieder auch mit der Sonne ab. Dazu bekommen wir noch einzelne Schauer ab. Am Nachmittag kann es auch mal gewittern. Das Ganze bei 10 bis 16 Grad. Morgen scheint dann öfter die Sonne. Im Laufe der Woche wird es, abgesehen von Nebelfeldern, auch etwas wärmer.
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2: Servus, grüßt euch miteinander. Uns freut's, dass wir euch sehen.

0: Servus und Mahlzeit im weiß-blauen Stammtisch. Hier sind Theresia Kölbl und Herbert Suttner mit der besten Musik zum Frühschoppen. Wir spielen volkstümliche Musik und den Schlager jeden Sonntag ab 10 Uhr bei Radio ISW. Schön, dass Sie wieder mit dabei sein. In dieser Stunde, da gibt's wieder unser bayerisches Wörterbuch und die Sendereihe »Wo Sie gern her«.
1: Und da begrüßen wir heute den verrücktesten Entertainer seit der Erfindung der Weißwurst, den Spitzbuben Markus.
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1: Ja, was ich gern her. Und da dreht sich jetzt alles um den Spitz bei Markus. Hallo Markus.
2: Hallo, servus, grüß dich.
1: Grüß dich.
2: Hab dich schon vermisst.
1: Ja, genau. Und jetzt starte die bekannten Fragen. Mit welchen drei Worten würdest du dich selbst beschreiben?
2: Humorvoll, liebevoll und witzig.
1: Was macht dich gerade glücklich?
2: Glücklich, dass ich gesund bin, eine tolle Familie habe hinter mir und dass alles geschäftlich sehr gut läuft.
1: Welche Hobbys hast denn du?
2: Ich gehe gern mit den Hunden spazieren, wenn ich Zeit habe. Dann koche ich sehr gerne, teilweise so 4-5-Gänge-Menü. Also, ja, backen, weil ich bin ein gelernter Konditor, backen gehört auch dazu. Ja, und Gartenarbeiten natürlich.
1: Warum bist du Sänger und Musiker geworden?
2: Das ist die Frage mir ab und zu. Da war wahrscheinlich alles zu Zufall entstanden, weil ich bin ja seitdem ich 7 Jahre alt bin, stehe ich auf der Bühne. Und viele Vorfahren von mir haben ja Musik gemacht und waren zu den Kabarett tätig. Zum Beispiel der Weißwerkingsfern und Weißheitinger, mit dem bin ich ja weitschichtig verwandt. Und von dieser Art schlägt alles bei mir ein. Und drum, die Musik ist einfach mein Leben und ja, ich liebe es einfach, auf der Bühne zu stehen.
1: Ich würde sagen, weil du so ein Spaßvogel bist.
2: Das ist auch, genau.
1: Wie definierst du die Musikrichtung von dir als Künstler?
2: Ja, bei mir ist, wenn ich Abendprogramm mache, bis zu 5 Stunden Live-Programm, ist unterschiedlich, weil da mache ich ja von Balladen über Gaudi, über Stimmung, über Party, alles. Aber allgemeiner Spitzler selber hat auch sehr viel Vielfalt. Also es gibt Schlager von mir, es gibt natürlich auch viele Party- und Gaudi-Songs, wo es dann so spitzbeinig gehört. Bei dem Spitzler kann man sehr viel singen, da kann es immer ein bisschen zweideutig auch werden mit den Namen. Aber ich würde sagen, einfach so eine Mischung zwischen bayerischen Party-Sound und ab und zu ein wenig Romantik.
1: Was ist das Beste am Beruf des Sängers?
2: Dass man viel erleben darf und viel unterwegs ist. Gott sei Dank, ich darf heuer über 200 Mal in ganz Europa auf der Bühne stehen. Man lebt zwar sehr viel aus dem Koffer, man lebt viele Hotels und man erlebt jetzt sehr viele Geschichten und es kommen auch viele Menschen zu einem, die einem viel erzählen. Und das ist auch immer sehr schön, wenn man mit Menschen einfach so eine Verbindung aufbaut, die also sehr viel anvertrauen. Und Mensch, diesen hat mir das aufgebaut, weil das und das und das war in meinem Leben. Und das ist einfach schon schön, wenn man auch solche Komplimente bekommt, wenn man weiß, man kann die Leute mit deinem Humor, mit deiner Art zum Lachen bringen, obwohl es denen nicht so aktuell so gut geht. Das ist einfach auch das Schönste an meinem Job, dass man Leute zum Lachen bringen kann.
1: Das glaube ich da, ja, das kann ich verstehen. Hast du ein Vorbild?
2: Vorbild ist für mich immer noch der Größte, für mich Peter Alexander. Das ist für mich, wow. Ein Mann, der alles gemacht hat, der von ihm sämtliche Sachen zu Hause, Schallplatten und Videokassetten, CDs, alles, was ihm begehrt. Und sogar von ihm persönlich seine Biografie bekommen, mit persönlicher Widmung drin. Und da stehst du da wirklich drin, Markus, ich habe dich damals im Stadel gesehen. Ich weiß, du wirst bestimmt wie ich auch viel belächelt, aber glaubst mir, irgendwann schaffst du deinen Weg. Dein Peter Alexander. Und wenn du sowas persönlich bekommst, natürlich ist das wow.
1: Es bleibt ewig in Erinnerung, gell?
2: Das stimmt, ja.
1: Wovor hast du Angst?
2: Weil ich Angst habe? Also einfach ganz Angst habe wirklich vor Schlangen und großen Spinnen. Und ja, so vom Menschlichen habe ich eigentlich Angst, dass die Menschheit wahrscheinlich noch verrückter wird, als aktuell schon ist.
1: Du wirst auf eine einsame Insel verbannt und darfst nur einen Gegenstand mitnehmen. Welcher ist es und warum?
2: Oh, ein einziger Gegenstand.
1: Ja.
2: Dann würde ich mein Spitzbergkäppi mitnehmen, weil das begleitet mich schon seit über 30 Jahren. Das gleiche Käppi, das gehört einfach zu mir. Genau, ja.
1: Dann sieht man die von der Weiten schon. Mann, kennt die. Das ist der Spitzberg Markus.
2: Das ist.
1: Welche Ziele willst du in den nächsten 12 Monaten erreichen?
2: Also, kann ich mir noch ein paar tolle Songs rausbringen, einige Live-Auftritte machen und vielleicht sogar noch in einer weiteren Reality-Show sein, wo jetzt schon eine Anfrage da ist für nächstes Jahr. Und vielleicht sogar in einer größeren TV-Produktion dabei sein, wo auch schon mittlerweile im Hintergrund schon die paar Fäden gezogen werden.
1: Uiuiui.
2: Und natürlich auch gesund bleiben und natürlich auch nächstes Jahr wieder im Weißblauen Stammtisch dabei sein. Ja.
1: Da freuen wir uns auf alle Fälle. Natürlich darfst du wieder mit dabei sein.
2: Das freut mich. Dankeschön. Zeige ist immer richtig schön, wie Familie.
1: Genau.
2: Die noch nie dabei waren, die müssten einfach mal vorbeikommen.
1: Das stimmt. Was bedeutet Heimat für dich?
2: Heimat ist für mich, ja, dieser Ort, wo ich daheim bin, wo ich einmal zurückziehen kann, einfach mal auf andere Gedanken kommen kann und einfach mal abschalten kann und einfach mal zurückgehen kann, vielleicht mit einem Glas Rotwein und sagen, wow, da bin ich daheim, da fühle ich mich wohl bei meiner Familie und einfach mal kein Handy haben und einfach nur, ja, die Ruhe genießen.
1: Ja. Dann sage ich dir herzlichen Dank für die Antworten, Markus. Wir haben ja bereits in der Früh über deine TV-Teilnahme gesprochen. Am 29. Oktober bist du jeden Donnerstag um 22.15 Uhr in der RTL2-Serie Der Promihof zum Singen. Ich schaue mir das auf alle Fälle an. Es wird bestimmt lustig mit dir.
2: sogar der Gaudi haben wir, genau.
1: Der muss es verfolgen.
2: Genau, ja, der ist einmal Dankeschön für alles, gell? Mit Unterstützung immer, dass ihr uns Künstler unterstützt mit unserer Musik, ist ganz, ganz schön. Dankeschön.
1: Gerne.
2: Für dein ganzes Team.
1: Alles Gute, bis bald.
2: Ja, egal,
1: Servus. Servus, für dich.
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1: Ja, grüß euch, komm morgen. Nachdem mir die Petra Brück beim Weißblauen Stammtisch sogar gefallen hat, hätte ich gerne das Lied für ihr gehört. Ein bisschen Liebe. Dankeschön, der Hubert aus Tierling. Servus, schönen Gruß an alle Hörer.
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2: Simone Griesemann, guten Tag. Wir waren beim Weißblauen Stammtisch und haben Petra Brück gesehen. Das war der Hammer. Wir wünschen uns ein tolles Lied von ihr, und zwar das Ein bisschen Liebe. Ich danke vielmals, wir kommen wieder. Petra war der Hammer. Dankeschön.

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1: Servus, meine Lieben. Ich melde mich heute live bei euch. Ich möchte mich nämlich bedanken für diesen wunderbaren Preis, den ich beim Weiß-Blauen Stammtisch in Braunau am Inn gewonnen habe. Danke, liebe Theresia Köbel, lieber Herbert Suttner, dass ihr mich so viele Jahre schon unterstützt, im Radio spielt und immer dabei habt beim Weiß-Blauen Stammtisch. Danke, liebes Publikum, liebe Fans, fürs Abstimmen. Es bedeutet mir sehr viel und so besonders auch in meinem Jubiläumsjahr, 10 Jahre Temmi, dieser Preis. Danke, einen schönen Sonntag und bis bald, eure Temmi.

0: Sigrid und Marina, gewünscht vom Sepp in Gars am Inn. Schöne Grüße dorthin. Wenn auch Sie Musikwünsche für den Sonntag haben, dann her damit. Ganz einfach geht es über eine Text- oder Sprachnachricht und das Ganze über WhatsApp. Sie brauchen nur unsere Telefonnummer 08631 Mühldorfer Vorwald an die 990817.
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3: Bayerisch klingt's am schönsten und da gibt's heute den Begriff Blattert. Was könnte damit gemeint sein? Blattert.
4: Natürlich ist damit Glatzköpfer gemeint. Es geht also um die Haare auf dem Kopf, die plötzlich weniger werden. Speziell bei den Männern, denn hauptsächlich die werden blattert. Die Wahrscheinlichkeit, dass ein Mann in seinem Leben mindestens eine Halbglatze bekommt, ist hoch. 30% der Männer sind bereits mit 30 Jahren betroffen. Mit 50 Jahren ist es schon die Hälfte und mit 70 Jahren hat nur noch jeder fünfte Mann keinerlei Anzeichen von Haarausfall. Verantwortlich dafür sind die Gene und die Hormone. Und wie heißt es doch so schön, lieber glatzert als gar keine Haar.
3: Wieder was dazu gelernt.
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1: Zwei Musikwünsche bringen wir auch noch unter in dieser Stunde. Der Peter in Altötting, der grüßt alle, die ihn kennen, und wünscht sich die Angela Wiedel. Und die Grüße in Mühldorf, die wünscht sich einen Titel von Klaus Danner, 13 Tage. Und wir spielen die bayerische Version in Mundart. Viele Grüße nach Mühldorf zur Grüße und nach Altötting zum Peter.

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1: Ja, Schwammerlzeit haben wir wieder. Da treffen sie zwei Schnecken im Wald, sagt die eine. Hey, du hast aber blaues Auge, wo ist denn das her? Ach, meint die andere, ich kriech grad arglos durch den Wald, als plötzlich von mir ein Schwammerl aus dem Boden schießt.
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3: Wenn auch Sie Musikwünsche für den Sonntag haben, dann her damit. 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
1: Um 12 Uhr bringen wir Sie jetzt in den Weltnachrichten wieder auf den neuesten Stand. Im Anschluss daran gibt's unter anderem unsere Sendereihe Nachgefragt. Und die Sonntagsgedanken stehen auch wieder auf dem Programm. Bleib's neugierig. Und das Glockengeläut kurz vor 12 Uhr kommt heute aus Hagen, Oberbayern, von der Maria Himmelfahrtskirche.

Maria Himmelfahrt ist eine katholische Pfarrkirche in Haag in Oberbayern und gehört zum Dekanat Waldkraiburg. Seit 1990 bildet sie mit der Pfarrei St. Katharina in Oberndorf den Pfarrverband und ist der Erzdiözese München und Freising zugeordnet. Das Patroziniumsfest der Haager Pfarrkirche ist das kirchliche Hoffest der Aufnahme der Gottesmutter Maria in den

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1: Ich bin Angela Kress. Als Terrorakt gegen Saudi-Arabien und die zivile Luftfahrt hat Außenminister Wadefuhl den Angriff auf den Flughafen in der saudi-arabischen Hauptstadt Riad bezeichnet. Bei der Attacke gestern wurden mindestens 12 Menschen getötet und über 300 weitere verletzt. Das von Saudi-Arabien angeführte Militärbündnis machte die mit dem Iran verbündete Houthi-Miliz für die Attacke auf den Flughafen verantwortlich. Bundesbildungsministerin Prien hat US-Präsident Trump wegen dessen Forderung nach einem neuen ukrainischen Präsidenten scharf kritisiert. Für ein paar Liter Diesel, was für ein moralischer Bankrott, schrieb sie. Auch aus der ukrainischen Regierung kommt Unterstützung für Selenskyj, berichtet Katharina Schröder.
2: Das ukrainische Volk habe das Recht, selbst zu entscheiden, schrieb Außenminister Andriy Sybiha auf X. Äußerungen aus dem Ausland bestätigten nur, dass Selenskyj seine Aufgabe gut erfülle. Er verdiene Unterstützung, sagte der Minister. Das geltende Kriegsrecht in der Ukraine verbietet Wahlen in Kriegszeiten. Begonnen hatte den Krieg Russland.
1: 2 Tage lang will die CDU ab heute nach Wegen aus ihrer tiefen Krise suchen. Der frühere CSU-Chef Seehofer hat eine dringende Kurskorrektur angemahnt. Seine Kritik zielt vor allem auf Kanzler Merz. Dem warf er in der Bild am Sonntag den Bruch von Wahlversprechen vor. Seine pauschalen Aussagen zur Arbeitsmoral hätten außerdem Menschen verletzt, sagt Seehofer. Nach Jahren der Beschleunigung dauern Klageverfahren zu Asylentscheidungen mittlerweile wieder länger. Gut 15 Monate sind es im Schnitt aktuell und damit 1 Monat mehr als im vergangenen Jahr. Hintergrund ist die höhere Zahl an Asylklagen insgesamt und auch die Herkunftsländer und wie schwierig damit Entscheidungen sind, spielt eine Rolle. In Rom sorgen Golfkarts gerade für Ärger, weil es immer mehr werden. Schätzungen zufolge sind etwa 400 der Fahrzeuge in der italienischen Stadt unterwegs und befördern Touristen. Taxifahrer und Mietwagenanbieter sind sauer und sprechen mindestens von einer rechtlichen Grauzone. Medienberichten zufolge wurden im September Bußgelder von insgesamt 38.000 Euro verhängt, etwa weil Genehmigungen fehlten.
0: Das Wetter.
1: Wolken und Sonne wechseln sich mit einzelnen Schauern ab. Örtlich kann auch mal ein schwaches Gewitter mit dabei sein. Im Laufe des Nachmittags setzt sich dann die Sonne immer öfter durch. Dazu werden es 10 bis 16 Grad. Morgen dann viel mehr Sonne. Da, wo sich die Nebelfelder nicht so zäh halten, wird es dann tagsüber auch milder.
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0: Servus und Mahlzeit im weiß-blauen Stammtisch. Hier sind Theresia Kölbl und Herbert Suttner mit der besten Musik am Sonntag. Wir spielen volkstümliche Musik und den Schlager jeden Sonntag von 10 bis 13 Uhr. Schön, dass wieder mit dabei sein. In dieser Stunde gibt's die Sonntagsgedanken und die Senderei nachgefragt.
1: Und da begrüßen wir heute den ehemaligen Schürzenjäger Freddy Pfister.
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1: Wir haben ja in der Früh bereits über den Auftritt beim Weißblauen Stammtisch auf dem Haager Herbstfest gesprochen. Jetzt ist er nochmals am Telefon. Mahlzeit ins Zillertal. Servus, Fredi Pfister.
2: Hallo, liebe Theresia, und grüß euch alle Männer, alle Damen, alle Jungs, alle Mädels. Schöne Grüße aus dem Zillertal.
1: Fredi, du stehst seit fast 50 Jahren auf der Bühne. Du hast mit dem legendären Schützenjäger alles erlebt, was man als großes Star erleben kann. Ihr habt alle Auszeichnungen verliehen bekommen, die es gibt. Ich bin auf deine Antworten jetzt gespannt.
2: Ich habe das Glück gehabt, und es waren natürlich auch 80er, 90er Jahre, ein bisschen eine andere Zeit noch, also ohne Internet und so weiter. Also die, ich sage jetzt einmal, die Tonträger, CDs, Schallplatten und so weiter, waren damals das Einzige, was man gehabt hat zum Musikern. Mittlerweile streamt man ja alles sozusagen im Internet. Ja, und da hat es natürlich gerade in diesen zwei Jahrzehnten, 80er, 90er Jahre, viele goldene Platinschallplatten gegeben. Und da bin ich natürlich sehr stolz drauf, dass ich da Teil davon gewesen bin. Und ja, die Zeiten, wie gesagt, haben sich geändert von den Auszeichnungen her. Deswegen freut mich auch die Hitparade von einem Weißblauen Stammtisch ganz besonders. Und ich möchte gerade nur sagen an alle, die für uns gestimmt haben, unser Alex, der Gitarrist, hat gerade an dem Tag Geburtstag gehabt, und ich habe ihm diesen Pokal überreicht, auch von euch und von uns als Geburtstagsgeschenk. Er ist sehr stolz drauf, seine erste Auszeichnung.
1: Sehr schöne Idee. Fredi, mit welchen drei Worten würdest du dich selber beschreiben?
2: Boah. Ja, ich würde sagen, ein gestandener Zillertaler mit guter Laune.
1: Was macht dich gerade glücklich?
2: Also mich macht glücklich, dass ich und alle, was zu mir gehören, ob das Familie ist oder alle, die mir halt nahe stehen, also momentan alle, kann ich berichten, alle gesund sind. Und das ist einmal das Wichtigste. Und an zweiter Stelle kommt natürlich meine Musik.
1: Welche Hobbys hast denn du?
2: Ich tue gerne Autofahren. Also ich bin Autofahrer mit Leib und Seele. Und was mache ich noch? Also momentan ist so, früher bin ich viel unterwegs gewesen, also ausgegangen, auch privat. Heute sind es eher meine vier Enkel, mit denen ich ganz, ganz, ganz viel Zeit verbringe. Und natürlich auch mit meinem Schwiegersohn und meiner Tochter. Also die Familie viel Zeit verbringen und auch Freude haben.
1: Warum bist du Sänger und Musiker geworden?
2: Ich war 8 Jahre, dann hat man das Christkindl ein Akkordeon unter den Christbaum gekriegt. Und ab dem Moment hat es nur noch Musik gegeben. Ich wollte sogar nach der Pflichtschule direkt Profimusiker werden, aber meine Mama hat dazu mal gesagt, du, lern was Gescheites.
1: Genau.
2: Ich habe dann zuliebe Konditor gelernt. Aber an dem Tag, wo ich dann die Gesellenprüfung positiv abgeschlossen habe, habe ich gekündigt und bin Profimusiker, also Berufsmusiker geworden.
1: Ja, aber es ist gut, dass du einen Beruf gemacht hast.
2: Ja, genau.
1: Da hast du der Mama halt seinen Wunsch erfüllt, gell?
2: Ja, der Mama erfüllt man jeden Wunsch, wenn es geht.
1: Ganz genau. Wie definierst du die Musikrichtung von dir als Künstler?
2: Oberbegriff für mich ist Unterhaltungsmusik. Man kann es auch Volksmusik oder volkstümliche Musik nennen, egal. Für mich, als wenn ich auf der Bühne stehe, möchte ich den Leuten, die da sind, einfach eine schöne Zeit geben mit unserer Musik, also Freude, ein bisschen auslassen sein, ein bisschen abschalten und einfach, wenn es geht, auch ein bisschen übermütig und ein bisschen ausflippen. Nur nicht, weil zu denken haben wir sonst viel, also kein Zeigefinger, der nach oben geht.
1: Was ist das Beste am Beruf des Sängers?
2: Ja, man erlebt viel. Man hat außer der Familie eine Band, wie es bei mir ist, mit der man sehr, sehr viel Zeit verbringt, teilweise sogar mehr wie mit der Frau. Und eben diese Freundschaften, die da entstehen, und natürlich das Kennenlernen anderer Leute und auch viel von Europa in dem Fall kennenlernen und sehen dürfen.
1: Hast du ein musikalisches Vorbild?
2: Ja, mein musikalisches Vorbild war eigentlich immer Smokey. Weil wir gerade vorher geredet haben, ich stehe mittlerweile seit 52 Jahren auf der Bühne. Und wie gesagt, ich habe mit 12 meine erste Band gehabt, da waren wir 4 Mann. Und dazu mal hat mich eigentlich Smokey geprägt und natürlich die volkstümliche Musik aus dem Zillertal, die ja sowieso bei uns zum Aufwachsen dazugehört.
1: Kaum zu glauben, dass du schon 52 Jahre auf der Bühne stehst.
2: Ja, voller Stolz. Und meine erste Band war zwei meiner Schwäger mittlerweile und Sängerin war meine Frau, die Romana. Das, und wir haben geheißen Alpenrosenquartett.
1: Aha. Ja. Also dann hat auch die Frau nichts dagegen, wenn du immer musikalisch unterwegs bist, gell?
2: Nein, ganz im Gegenteil. Die war selber recht lang auf der Bühne und sie selber ist Theaterschauspielerin, also Volksschauspiel. Und nein, sie kennt es und da bin ich in besten Händen.
1: Das darf ich auch sagen. Wovor hast du Angst, Freddy?
2: Vor gar nichts. Echt
1: das,
2: nicht.
1: Das kennst du nicht?
2: Nein, weil alles, was Angst macht oder was traurig macht, drückt einen runter und das versuche so gut wie möglich zu verdrängen. Ich habe leider in den letzten 10 Jahren recht viele Tragödien erleben müssen mit meinen Musikkollegen, die es leider nicht mehr gibt. Dann war ich selber einmal eine Zeit recht krank, aber meine positive Einstellung, das haben auch meine Ärzte so bestätigt, die beste Medizin ist positiv sein mit sich selber. Und weil jede Stunde, die man irgendwie vermasselt oder mit schlechter Laune verbringt oder eben mit mit dummen Gedanken, ist eine verlorene Zeit.
1: Ja, genau. Und es gibt nichts Besseres als die Musi als Medizin, gell?
2: Ganz genau, so ist es.
1: Du wirst auf eine einsame Insel verbannt und darfst nur einen Gegenstand mitnehmen. Welcher ist es und warum?
2: Also wenn man das überhaupt als Gegenstand bezeichnen würde, würde ich nach wie vor gerne meine Frau mitnehmen. Wenn das aber kein Gegenstand ist, dann zumindest ein Handy mit einem riesen Akku, dass ich zumindest mit ihr und mit der Familie in Kontakt sein kann.
1: Lieb. Welche Ziele willst du in den nächsten 12 Monaten erreichen?
2: Also erstens natürlich einmal die Gesundheit, aber das schaut alles gut aus, darf ich sagen. Und ich möchte einfach mit meiner Band, ich möchte es einfach so weit bringen, dass wir sind mittlerweile 4 Mann. Ich bin der Älteste mittlerweile. Bei den Schulzniger dazu mal war ich der Junge, jetzt bin ich der Oldie. Und ich würde es gern schaffen, dass ich mit meinen Jungs und auch mit meinen Techniker mit der Musik so in Arbeit stecke, dass sich keiner der Männer Gedanken machen braucht, also dass man davon leben kann. Dass ich nicht mehr einen Haufen Jobs noch machen und sonst was. Also das ist mein Ziel. Wir sind dahin auf einem guten Weg und ich hoffe, den kann ich uns allen erfüllen. Also einfach das, was wir lieben, die Musik, mit dem unseren Lebensunterhalt bestreiten können. Das wäre cool.
1: Was bedeutet Heimat für dich?
2: Ja, alles. Herzgefühl. Ich bin mit Leib und Seele Tiroler, mit Leib und Seele Zillertaler. Und ich bin sehr stolz auf das Land. Also ich rede jetzt nicht nur von Tirol, weil wir waren jetzt in Haag, auch in Bayern. Wir haben einfach eine wunderschöne Gegend durchzogen mit ein paar schönen Berge. Und ja, und die Leute, egal ob Bayern oder Österreich, wir sind alle gemütlich. Und das bedeutet Heimat für mich, Wohlfühlen.
1: Freddy, vielen Dank dann für die Antworten. Danke für deine Freundschaft.
2: Ich bedanke mich, liebe Theresia, und bitte vergiss uns nicht. Gerne wieder, vielleicht nächstes Jahr. Oder wären wir dabei bei einem weiß-blauen Stammtisch.
1: Gerne, danke
2: Schöne
1: dir.
2: Schöne Grüße an alle Freunde und Fans. Schöne Grüße auch an den Herbert und dein Team. Und freue mich auf ein Wiederhören und Wiedersehen.
1: Dankeschön. Freddy Pfister war das. Bis bald.
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0: 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Gewünscht wurde dieser Titel vom Sepp aus Heldenstein.
1: Schöne Grüße dorthin. Wenn auch Sie Musikwünsche für den Sonntag haben, dann einfach her damit. Ganz einfach geht das über eine Text- oder Sprachnachricht über WhatsApp. Sie brauchen nur unsere Telefonnummer

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1: Hallo, der Hans aus Mühldorf schickt Grüße nach Altötting und wünscht sich das Lied Nachts kommt die Erinnerung. Vielen Dank. Auf Wiedersehen.

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1: Servus, liebe Hörerinnen und Hörer von Radio ISW. Ihr kennt's mir jetzt mittlerweile schon. Von Borisch ist am schönsten. Und am Sonntag habe ich tatsächlich dabei sein dürfen beim weiß-blauen Stammtisch in Ehring. Und wisst ihr, was passiert ist? Ich habe die weiß-blaue Hitparade gewinnen dürfen. Und das habe ich schon auch euch zu verdanken. Weil ihr euch immer mein Geschmack so hört, weil ihr für mich abgestimmt habt. Und auch danke an die Theresia und an Herbert, dass ich das immer machen darf. Und ein Teil von euch bin mittlerweile. Schatz, ich wäre schon wieder emotional. Deswegen wünsche ich euch heute lieber wieder einen wundervollen weiß-blauen Stammtisch und viel Spaß.

Herr Gesting, da ist der Norbert Reh für die Karls-Lothar-Spatz und alle Zuhörer von Radio ISW, Weiß-Blauer Stammtisch. Alles Gute und weiterhin viel Freude und Spaß mit Musik der Karls-Lothar-Spatz. Alles Gute.

Hallo liebe Hörer vom Weiß-Blauen Stammtisch, hier ist der Alexander hier. Ich möchte euch alle ganz, ganz herzlich begrüßen und natürlich die Moderatorin, die Theresia. Und ich wünsche euch ganz, ganz viel Spaß jetzt mit meiner Musik.

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1: Hallo liebe Freunde und Grüße aus Südtirol, die Bergdiamanten an den Sender ISW, der weißblaue Stammtisch. Wir wünschen euch viel Spaß mit dem Titel Volksmusik lässt sich nicht klonen.

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1: Hallo und grüß denk, da ist der Fredi von der Fredi Pfister Band aus dem Zillachtal. Liebe Fans und Freunde von Radio ISD, im Namen meiner Band möchte ich mich ganz, ganz herzlich bedanken, dass ihr für uns abgestimmt habt. Und zwar beim Weißblauen Stammtisch haben wir die Hitparade gewonnen. Dank eurer Stimmen. Und für das noch einmal ein ganz, ganz herzliches Vergelt's Gott und viel Freude mit eurem Sender und ab und zu auch unserer Musik. Schöne Grüße aus dem Zillertal nach Bayern. Vierdenk und bis bald.

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3: Hildegard Greipel in Mühldorf, Josef Reindl in Reichertsheim, Renate Scheingraber in Ampfing, Herbert Holzner in Tüßling und Marille Brandlhofer in St. Wolfgang. So heißen unsere Poeten in den Sonntagsgedanken, die uns jeden Sonntag auf unterschiedliche Art und Weise mit ihren Gedanken erfreuen. Heute wartet die Hildegard Greipel in Mühldorf.
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3: Grüß dich, Hildegard.
4: Grüß dich, Theresia. Hallo, Herbert. Liebe ISW-Hörerinnen und Hörer. Heute habe ich ein Versel vom Gustl Lex aus Grabenstedt für meine Sonntagsgedanken ausgesucht. Und das heißt, manchmal. Manchmal kann die Welt umarmen, wenn in schönste Farben alles leicht. Und durchs Herz zieht sich ein warmer, lichter Strahl, der Sorgen verscheicht. Manchmal kenne ich mich nicht wieder. Ärmel auf, jetzt packt man's an. Was ein anderes Mal mir zwider, macht's mir irgendwie heut froh. Manchmal komm ich nix erschüttern, Felsen auf den's Wasser fällt. Wenn's auch trifft, es gibt kein Zittern. So hab ich mich in der Gewalt. Manchmal bin ich mit mir zufrieden, alles geht mir von der Hand. Ist ein Krieger glückbeschieden, eingeschenkt voll bis nauf zum Rand. Manchmal aber kaum zertragen, bring's mich direkt aus der Ruhe. Warum nicht immer, blang die Fragen, warum ist Gute manchmal nur? So hoffe ich heut, dass ihr nicht bloß manchmal mit euch zufrieden seid, sondern öfters. Das wünsche ich euch vom ganzen Herzen, euer Greipel-Hildegard aus Mühldorf. Führt euch gut beieinander.
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5: Unsere Hildegard Greipel war das in den Sonntagsgedanken. Heute, kommenden Sonntag, kommende Woche, hören wir hier dem Zielbeb in Reichertsheim zu. Die Sonntagsgedanken, die gibt's bei uns im weißblauen Stammtisch immer zum Frühschoppen.

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2: Danke fürs Zuhören. 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
1: Ich bin Angela Kress. Gut die Hälfte der Menschen in Deutschland hält sogenannte Brandmauern in der Politik für richtig. Insgesamt 53% sprachen sich in einer Umfrage für die Bild grundsätzlich für solche Selbstverpflichtungen aus. Knapp jeder Dritte hält sie dagegen für falsch. Ursula Winkler berichtet.
2: Die Befragten sind gespalten. Jeder Zweite findet politische Brandmauern richtig, aber gegen wen? Jeder Sechste will sie nach links und rechts. Jeder Vierte nur gegen die AfD, jeder Achte nur gegen die Linke. Die CDU will nun bei einer Präsidiumsklausur ihre jüngsten Wahlschlappen aufarbeiten. Dort könnte die Brandmauer zur AfD ein Thema werden.
1: Noch ein Rentengipfel. Unionsfraktionsvize Winkel sagt Nein und weist damit einen Vorschlag von SPD-Fraktionschef Miersch zurück. Es mache keinen Sinn, nach der Rentenkommission und der politischen Einigung nun neue Akteure einzusetzen. Miersch hatte vorgeschlagen, die Fraktionen und eventuell Ministerpräsidenten bei einem Gipfel einzubinden. Es gab eine politische Einigung zum geplanten Rentenpaket und Arbeitsministerin Baas arbeitet gerade an einem Gesetzentwurf. Sowohl aus der SPD als auch aus der Union gibt es aber nach wie vor Zweifel. Auf dem Weg nach Jemen ist ein Boot mit Migranten aus Djibouti verunglückt. Mindestens 109 Migranten sind ums Leben gekommen, mehr als 116 Passagiere werden noch vermisst. UN-Angaben zufolge kenterte das Boot, Details sind noch nicht bekannt. Papst Leo muss operiert werden. Bei seinem Sonntagsgebet sagte der 71-Jährige, dass bei ihm ein, Zitat, Knoten in der Lunge entdeckt worden sei. Er befinde sich im Anfangsstadium, so das Oberhaupt der katholischen Kirche weiter. Zum Abschluss der Frankfurter Buchmesse ist der französisch-britische Jurist und Autor Philippe Sens mit dem Friedenspreis des deutschen Buchhandels geehrt worden. Er setzt sich am Internationalen Gerichtshof in Den Haag unter anderem dafür ein, Umweltzerstörung als internationalen Straftatbestand zu etablieren. Der Friedenspreis gehört in Deutschland zu den wichtigsten Kulturauszeichnungen.
0: Das Wetter.
1: Wolken und Sonne wechseln sich mit einzelnen Schauern ab. Örtlich kann auch mal ein schwaches Gewitter mit dabei sein. Im Laufe des Nachmittags setzt sich dann die Sonne immer öfter durch. Dazu werden es 10 bis 16 Grad. Morgen dann viel mehr Sonne. Da, wo sich die Nebelfelder nicht so zäh halten, wird es dann tagsüber auch milder.
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1: Ich bin Dominik Schweiger. Wer gegen eine Asylentscheidung klagt, also beispielsweise einen abgelehnten Antrag, muss wieder länger auf eine Entscheidung warten. Die Verfahren vor deutschen Gerichten dauern mittlerweile im Schnitt mehr als 15 Monate. Fabian Schaffer mit den Einzelheiten.
2: 15,3 Monate dauert ein Asylklageverfahren aktuell im Schnitt. Das ist rund ein Monat länger als im vergangenen Jahr. Zuvor waren die Verfahren 4 Jahre lang immer kürzer geworden. Ein Grund für die längere Verfahrensdauer ist die Zunahme der Zahl der Asylklagen. Besonders lange dauert es in Sachsen und Niedersachsen mit rund 20 Monaten. Deutlich schneller geht es in Bayern. Hier entscheiden die Gerichte im Schnitt nach knapp 11 Monaten.
1: Als Terrorakt gegen Saudi-Arabien und die zivile Luftfahrt hat Außenminister Wadeful den Angriff auf den Flughafen in der saudi-arabischen Hauptstadt Riad bezeichnet. Bei der Attacke gestern wurden mindestens 12 Menschen getötet und über 300 weitere verletzt. Das von Saudi-Arabien angeführte Militärbündnis machte die mit dem Iran verbündete Houthi-Miliz für die Attacke auf den Flughafen verantwortlich. Ausgetrocknete Flüsse, schlechte Ernten. Was wir hier im Sommer gesehen haben, trifft Menschen in Krisen- und Kriegsgebieten noch viel härter. Darauf hat Bundespräsident Steinmeier in einer Ansprache zur Woche der Welthungerhilfe hingewiesen. Menschen in armen Regionen litten besonders unter Ernteausfällen. Als positives Beispiel nannte er ein Projekt in der Zentralafrikanischen Republik. Dort sei es gelungen, widerstandsfähige Samen anzubauen und auch zu verkaufen. In Rom sorgen Golfkarts gerade für Ärger, weil es immer mehr davon werden. Schätzungen zufolge sind etwa 400 der Fahrzeuge in der italienischen Stadt unterwegs und befördern Touristen. Taxifahrer und Mietwagenanbieter sind sauer und sprechen mindestens von einer rechtlichen Grauzone. Medienberichten zufolge wurden im September Bußgelder von insgesamt 38.000 Euro verhängt, etwa weil Genehmigungen fehlten. Die Suche nach einer möglichen Raubkatze oder ihren Spuren im Landkreis Erding geht jetzt auch zu Pferde weiter. Am Dienstagabend hatte ein Jäger eine verdächtige Katze mit einem Nachtsichtgerät gefilmt. Und der Verdacht ist, dass es ein Puma sein könnte. Bisher wurde am Boden mit Drohnen, Hubschraubern und Polizeihunden gesucht und neue Wildkameras aufgestellt. Alles ohne Erfolg. Deshalb setzt die Polizei jetzt auf die Reiterstaffel.
0: Das Wetter.
1: Wolken und Sonne wechseln sich mit vereinzelten Schauern ab. Örtlich kann auch mal ein schwaches Gewitter mit dabei sein. Im Laufe des Nachmittags setzt sich die Sonne immer öfter durch. Dazu sind es maximal 10 bis 16 Grad. Morgen dann viel mehr Sonne. Da, wo sich Nebelfelder nicht so zäh halten, wird es dann tagsüber auch milder.
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Grüß Gott, liebe Hörer. Schön, dass Sie wieder mit dabei sind in unserer Volksmusiksendung, zu der Sie Theresia Kölbl wieder sehr herzlich begrüßt. Und da heißt es heute, St. Gallen lässt den Schnee fallen, treibt die Kuh in den Stall und den Apfel in den Sack. Mehr dazu in unserer Volksmusiksendung bei uns daheim am Mikrofon für Sie, Theresia Kölbl.

in fremden Federn, so hat der bayerische Gradnerkasten aufgespielt von den Weidauer Buben. St. Gallen lässt den Schnee fallen, treibt die Kuh in den Stall und den Apfel in den Sack. Damit sollte nun in den Tagen um den heiligen Gallus, den 16. Oktober, die Obsternte abgeschlossen sein und Äpfel und Birnen in den Kellerregalen liegen. Vorausgesetzt, man ist überhaupt noch bereit, die Äpfel zu ernten, wenn in den Supermärkten das ganze Jahr über billiges Obst aus allen Herren Ländern angeboten wird. In meiner unmittelbaren Umgebung leichten noch herrliche Äpfel aus dem entlaubten Geäst, im Wiesengras verfaultes bestes Tafelobst, unabrechtiger Most, Birnbaum weckt keine Begehrlichkeiten. Lediglich einige Falter und Websen gaukeln mit einem kleinen Reisschall von Ast zu Ast.

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Die meisten sogar. 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

St. Gallen lässt den Schnee fallen, heißt es heute. Treibt die Kuh in den Stall und den Apfel in den Sack. Ja, überall wird zurzeit wieder gemost, viel Obst hat es heuer gegeben. Wie überall hängt auch hier die Qualität vom Ausgangsprodukt und einer besonderen Sorgfalt ab. Wichtig sind vor allem heimische Obstsorten, die sich zum Vermosten eignen. Jedenfalls sollen die stark säuerlichen Äpfel mit etwa 80% verherrschen, damit der Gerbstoffgehalt, der oft anteilsmäßig zu vielen Mostbirnen, zum Beispiel Spekbirnen oder Landelbirnen, nicht zu hoch wird. Am wertvollsten ist der große böhmische Brünnerling. Er bringt eine große Saftausbeute und viel Fruchtsäure und Aroma. Reiche Ernten bringt jedes zweite Jahr der Bonapfel, der auch wegen seiner langen Haltbarkeit hoch geschätzt ist. Ausgezeichnet eignen sich auch der kleine weiß-grüne Wintertafelapfel und der gelbrote Erbacher Mainapfel. Der Most wird geschmackvoll besonders gut und harmonisch, wenn mehrere Sorten verpresst werden. Nur gut gewaschenes und reifes, jedoch nicht überreifes Obst soll verarbeitet werden.

Zum letzten Gruß hat's musikalisch gerade noch geheißen. St. Gallen lässt den Schnee fallen, treibt die Kuh in den Stall und den Apfel in den Sack. Ein Blick in die Geschichte zeigt uns, dass wir unsere Äpfel- und Birnenbäume den Römern verdanken. Überall dort, wo die römischen Soldaten im Laufe der Geschichte auftaucht sind, hinterließen sie als Erbe auch den Apfelbaum. Der Apfel ist uns bekannt als Sinnbild der Erkenntnis und der Sünde, bei Friedrich Schiller als Symbol der Hoffnung und Freiheit und in vielen Geschichten und Märchen als Ausdruck der weisen Herrschaft und bösen Macht, aber auch der Fruchtbarkeit. Eine alte Bauernweisheit sagt, man esse vor dem Schlafengehen mindestens einen Apfel, der bewahrt vor unkeuschen Gedanken und gibt voraussichtlich einen guten Schlaf.

Ja, nach den bauernherbstlichen Festlichkeiten wird's im Brauchtumsjahr ein wenig ruhiger. Abgesehen von ersten Wildwochen und Ganserlessen. Ursachen sind in erster Linie naturbezogene Einschränkungen, was den Weinbau betrifft und das damit verbundene Fehlen eines von der Obrigkeit erlassenen Buschenschankprivilegs. Meist wird es mit Maria Theresia in Verbindung gebracht, andererorts schon mit Karl den VI. Oder mit Josef II. Ausschlaggebend waren auf jeden Fall die Kriegswirren im 18. Jahrhundert und die damit verbundenen Missernten. Der für eine gewisse Zeit erlaubte Verkauf hauseigener Produkte sollte die ärgste Not der verarmten Bauernschaft lindern. Später war damit auch das Recht verbunden, den Sturm und den jungen Wein der letzten Ernte der Nachbarschaft zu präsentieren. Mit dieser Zirkularverordnung von Josef II. Aus dem Jahr 1784 wurde auch in Fässern Platz für den neuen Wein geschaffen. Dieses hilfreiche und von der Bevölkerung gern genutzte Privileg lebt nun bis in unsere Zeit in den verschiedensten Buschenschankgesetzen weiter. Neben alkoholfreien Getränken dürfen nur Wein, Sturm, Traubenobst und Traubensaft, Obstwein und Obstmust sowie selbstgebrannte geistige Getränke ausgeschenkt werden. Dazu die typische Bredelbrotzeit mit kalten Speisen und Aufstrichen.

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1: Ich bin Dominik Schweiger.
2: SPD-Fraktionschef Miersch will die Blockade bei der Rentenreform mit einer größeren Gesprächsrunde lösen. Noch vor einem Kabinettsbeschluss könnten die Fraktionen und die Ministerpräsidenten mit einbezogen werden, sagte er der Zeit. Im Kern streitet die Koalition darüber, ob die abschlagsfreie Rente nach 45 Beitragsjahren abgeschafft werden soll. Die CDU-Spitze berät in einer Sondersitzung über die Folgen von 3 verlorenen Landtagswahlen und ihren schlechten Umfragewerten. Generalsekretärin Hoppermann hat vor dem Treffen angekündigt, verlorenes Vertrauen zurückgewinnen zu wollen. Dabei soll der Alltag der Menschen im Mittelpunkt stehen. Auch der Umgang mit der AfD dürfte Thema sein. Die Beratungen sollen bis morgen dauern. Papst Leo muss operiert werden. Bei seinem Sonntagsgebet hat er bekannt gegeben, dass man bei ihm einen Knoten in der Lunge entdeckt habe. Es sei aber noch im Anfangsstadium. Claudia Wächter berichtet aus Rom.
3: Leo wirkte ruhig und gefasst, sagte. Die Ärzte haben jetzt zu einer OP geraten, um den Knoten zu entfernen. Der Eingriff soll in den kommenden Tagen über die Bühne gehen. Weitere Einzelheiten nannte er nicht und viele Gläubige hier auf dem Petersplatz mussten erst einmal die Luft anhalten, waren völlig überrascht. Leo schien immer fit, er spielt Tennis, hat sogar ein eigenes Fitnessstudio hier in seinem Apartment. Und eigentlich steht für den kommenden Monat eine Reise nach Südamerika auf seinem Programm.
2: Ukrainische Politiker stellen sich hinter Präsident Zelensky, nachdem US-Präsident Trump gefordert hat, er müsse abgelöst werden. Zelensky habe die Unterstützung der Bevölkerung, heißt es aus der Regierung. Aus der Opposition heißt es bei Sky News, nur das ukrainische Volk könne über einen neuen Präsidenten entscheiden. Trump hatte Zelensky vorgeworfen, Chancen auf ein Kriegsende ausgeschlagen zu haben. Heute wird in der Fußball-Bundesliga der 5. Spieltag abgeschlossen. Jetzt ab 15.30 Uhr hat Köln im Rhein-Derby Gladbach zu Gast. Die Borussen haben aus den ersten 4 Spieltagen noch keinen Punkt mitgenommen und sind Tabellenletzter. Um 17.30 Uhr empfängt dann noch Freiburg Schalke.
0: Das Wetter.
2: Wolken und Sonne wechseln sich mit vereinzelten Schauern ab. Örtlich kann auch mal ein schwaches Gewitter mit dabei sein. Im Laufe des Nachmittags setzt sich die Sonne immer öfter durch. Dazu sind es maximal 10 bis 16 Grad. Morgen dann viel mehr Sonne. Da, wo sich Nebelfelder nicht so zäh halten, wird es dann tagsüber auch milder.
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1: Ich bin Dominik Schweiger. Gut die Hälfte der Menschen in Deutschland findet politische Brandmauern richtig. In einer Umfrage für die Bild haben sich 53% dafür ausgesprochen, knapp ein Drittel dagegen. Gegen welche Parteien eine Zusammenarbeit ausgeschlossen werden sollte, ist allerdings umstritten. Jeder Vierte will eine Brandmauer nur gegen die AfD, jeder Achte nur gegen die Linke. Der Umgang mit der AfD könnte auch bei der laufenden CDU-Klausur Thema werden. US-Präsident Trump hat einen Dieseldeal mit Kreml-Chef Putin verkündet und einen neuen Präsidenten für die Ukraine gefordert. Er wirft Zelensky vor, mit Angriffen auf russische Raffinerien zur Dieselknappheit beizutragen. Die Spritpreise sind aber vor allem durch den Iran-Krieg gestiegen. Die Bundesregierung will an den Sanktionen gegen Moskau festhalten. Ausgetrocknete Flüsse, schlechte Ernten. Was wir hier im Sommer gesehen haben, trifft Menschen in Krisen- und Kriegsgebieten noch viel härter. Darauf hat Bundespräsident Steinmeier in einer Ansprache zur Woche der Welthungerhilfe hingewiesen. Menschen in armen Regionen litten besonders unter Ernteausfällen, hieß es. In Rom sorgen Golfkarts gerade für Ärger, weil es immer mehr davon werden. Schätzungen zufolge sind etwa 400 der Fahrzeuge in der italienischen Stadt unterwegs und befördern Touristen. Taxifahrer und Mietwagenanbieter sind sauer und sprechen mindestens von einer rechtlichen Grauzone. Medienberichten zufolge wurden im September Bußgelder von insgesamt 38.000 Euro verhängt, etwa weil Genehmigungen fehlten. Die Suche nach einem möglichen Puma im Landkreis Erding geht weiter. Jetzt bekommt die Polizei Unterstützung auf 4 Hufen. Im Notzinger Moos und in der Umgebung ist ab sofort auch eine Pferdestaffel unterwegs. Fabian Schaffer mit den Einzelheiten.
2: Ein Jäger hat am späten Dienstagabend ein verdächtiges Tier mit einem Nachtsichtgerät gefilmt. Der Verdacht, ein Puma. Seitdem sucht die Polizei nach dem Tier oder möglichen Spuren. Im Einsatz waren bereits Drohnen, Hubschrauber, Polizeihunde und Beamte zu Fuß. Die Pferdestaffel soll jetzt auch schwer zugängliche Bereiche im Naturschutzgebiet absuchen. Bisher gibt es allerdings weder neue Sichtungen noch konkrete Spuren und damit auch keinen Beweis, dass tatsächlich eine Raubkatze durch den Landkreis Erding streift.
0: Das Wetter.
1: Am Abend und zu Beginn der Nacht halten sich im Süden dichte Wolken mit etwas Regen. Ansonsten klart's auf, in den Niederungen bildet sich Nebel. Die Temperaturen sinken auf 8 bis 0 Grad. Morgen kommt nach teils zähem Nebel die Sonne raus. Im äußersten Osten sind einzelne Schauer möglich. Später wird's dann auch hier wieder sonniger. Dazu 9 bis 15 Grad. Am Dienstag ziehen nach sonnigem Start vor Nordwesten Wolken mit etwas Regen auf.
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1: Ich bin Dominik Schweiger. Finanzminister Klingbeil hat eine gerechtere Erbschaftssteuer gefordert. Große Betriebsvermögen würden oft nahezu steuerfrei vererbt, während kleinere Erbschaften besteuert würden. Das verschärfe die Ungleichheit, so der SPD-Chef. Das Bundesverfassungsgericht prüft ab morgen, ob die unterschiedliche Behandlung von Betriebs- und Privatvermögen mit dem Grundgesetz vereinbar ist. Sobald der rechtliche Rahmen geklärt ist, will die SPD ihre Reformvorschläge umsetzen. Friedenspreisträger Philip Sands hat Deutschlands Zurückhaltung gegenüber Israel im Gaza-Krieg kritisiert. Bei der Preisverleihung in der Frankfurter Paulskirche hat der Jurist und Autor von einem unanständigen Schweigen gesprochen. Kritik an Israel dürfe nicht automatisch als antisemitisch gelten. Sands ist mit dem Friedenspreis des deutschen Buchhandels ausgezeichnet worden. Die CDU-Spitze berät in einer Sondersitzung über die Folgen von 3 verlorenen Landtagswahlen und ihren schlechten Umfragewerten. Generalsekretärin Hoppermann hat vor dem Treffen angekündigt, verlorenes Vertrauen zurückgewinnen zu wollen. Dabei soll der Alltag der Menschen im Mittelpunkt stehen. Auch der Umgang mit der AfD dürfte Thema sein. Die Beratungen sollen bis morgen dauern. Papst Leo muss operiert werden. Bei seinem Sonntagsgebet hat er bekannt gegeben, dass man bei ihm einen Knoten in der Lunge entdeckt habe. Es sei aber noch im Anfangsstadium. Claudia Wächter berichtet aus Rom.
2: Leo wirkte ruhig und gefasst, sagte. Die Ärzte haben mir zu einer OP geraten, um den Knoten zu entfernen. Der Eingriff soll in den kommenden Tagen über die Bühne gehen. Weitere Einzelheiten nannte er nicht und viele Gläubige hier auf dem Petersplatz mussten erst einmal die Luft anhalten, waren völlig überrascht. Leo schien immer fit, er spielt Tennis, hat sogar ein eigenes Fitnessstudio hier in seinem Apartment. Und eigentlich steht für den kommenden Monat eine Reise nach Südamerika auf seinem Programm.
1: Die Suche nach einer möglichen Raubkatze oder ihren Spuren im Landkreis Erding geht jetzt auch zu Pferde weiter. Am Dienstagabend hatte ein Jäger eine verdächtige Katze mit einem Nachtsichtgerät gefilmt. Und der Verdacht ist, dass es ein Puma sein könnte. Bisher wurde am Boden mit Drohnen, Hubschraubern und Polizeihunden gesucht und neue Wildkameras aufgestellt. Alles ohne Erfolg. Deshalb setzt die Polizei jetzt auf die Reiterstaffel.
0: Das Wetter.
1: Am Abend und zu Beginn der Nacht halten sich im Süden dichte Wolken mit etwas Regen. Ansonsten klart's auf, in den Niederungen bildet sich Nebel. Die Temperaturen sinken auf 8 bis 0 Grad. Morgen kommt nach teils zähem Nebel die Sonne raus. Im äußersten Osten sind einzelne Schauer möglich. Später wird's dann auch hier wieder sonniger. Dazu 9 bis 15 Grad. Am Dienstag ziehen nach sonnigem Start vor Nordwesten Wolken mit etwas Regen auf.
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1: Und wieder ein ganz herzliches Willkommen beim gemütlichen Radiohören am Sonntagabend, liebe Leute. Hier ist wieder der Reinhard Pirni Birnbacher und
0: die Edith Schiller.
1: Und wir öffnen für Sie gemeinsam die Plattenkiste. Wie und wo immer Sie uns zuhören, wir wünschen einen angenehmen Sonntagabend jetzt mit echter, handgemachter Musik von Anno dazumal. Da begrüße ich Sie via Radio in Salzachwelle, Radio ISW, Radio Schwane Heimatwelle, Radio Nachtvogel und über das Museumsradio auf der Mittelwelle AM 1476 sowie auf einen der vielen Internetstreams, die Sie auf www.plattenkiste.radio anklicken können. Ja, und auf dieser Internetseite sehen Sie auch, welche Plattentitel wir heute spielen wollen. Ja, und Edith, wie schaut's denn heute aus mit Wunschtiteln,
0: Ja, für heute schaut es nicht mehr gut aus. Das heißt, schon gut, wir freuen uns, wenn wir so viel Zuspruch haben mit unseren Musikwünschen. Aber ich kann heute keine Musikwünsche mehr unterbringen. Wir haben ja einen kurzen Bericht von Max Glahn von unserem Tanzabend. Wir haben die erste Verlosung von Karten für das Wintervarieté in St. Johann. Und wir haben etwas Zeit für Wünsche, aber da kommen die dran, die letzte Woche noch nichts bekommen haben.
1: Also, wir haben noch viel in der Wunschkiste gehabt und daher bitte für nächstes Mal jetzt schon wünschen, da kommen Sie ziemlich sicher dran. Und nächstes Mal, Edith, haben wir ja eine vorletzte Plattenkiste, eigentlich eine letzte Plattenkiste vor unseren Reisen, dann glaube ich, haben wir zwei Sonntage keine Plattenkiste, stimmt das?
0: Ja, zumindest keine Live-Plattenkiste, wo man wünschen kann. Wir sind ja am Sonntag, den 25. Oktober, schon unterwegs zu unserer ersten Hörerreise. Da fahren wir von Passau in Richtung Budapest. Dann eine Woche später ist dann Allerheiligen, da haben wir eine spezielle Plattenkiste, eine Gedenksendung an verstorbene Liebe. Und dann sind wir ab 7. November auf unserer zweiten Hörerreise mit der Plattenkiste. Also wenn Sie noch mitfahren möchten, noch schnell buchen. Es gibt vielleicht noch Restplätze, wenn Sie kurz entschlossen sind. Wir freuen uns, wenn Sie noch mit dabei sind.
1: Schauen Sie auf www.plattenkiste.radio unter Termine. Da sehen Sie ganz oben ja die zwei Reisen abgebildet. Vielleicht fahren Sie mit einer davon mit. Danke, Edith, und du bist halt bereit, schon für nächste Plattenkiste Wünsche entgegenzunehmen.
0: Ja, auf jeden Fall. Nützen Sie die Chance. Nächste Woche haben wir noch Platz für Musikwünsche. Ich nehme diese gerne heute schon entgegen, damit Sie sicher drankommen.
1: Danke, Edith. Ja, und mit welcher Platte starten wir hier heute? Mit einer Platte, die genau heute, vor 55 Jahren, auf den Tag erschienen ist. Nämlich am 11. Oktober 1971 erschien die Single von John Lennon mit dem Titel Imagine. Stell dir vor, heißt das. Das Lied beschreibt die Vision einer Gesellschaft frei von Religion, frei von Nationalismus und Besitz und ist ein Aufruf für den Frieden und gilt als eine Hymne der Friedensbewegung. John Lennon mit Imagine.

John Lennon war das 1971 mit Imagine, heute vor genau 55 Jahren. Dann würde morgen eine deutsche Sängerin ihren 90. Geburtstag feiern. Inge Brück aus Mannheim verstarb aber leider voriges Jahr am 8. September 2025. Am 12. Oktober 1936 wurde in Mannheim Inge Brück geboren. Die Tochter eines Konzertsängers und einer Pianistin nahm Schauspielunterricht und begann ihre Gesangskarriere beim Tanzorchester Erwin Lehn, dessen damaliger Pianist Horst Jankowski auf sie aufmerksam wurde. Nach einem Fernsehauftritt bei Hans-Joachim Kulenkampff erhielt sie einen Plattenvertrag. Ihre Feuerprobe legte sie beim Deutschen Jazzfestival 1956 ab, wo auch Katharina Valente auftrat, vor 3000 Zuhörern. 1957 hatte sie mit »Peter, komm heut Abend zum Hafen«, einer eingedeutschten Version des Titels »Green Door«, ihren ersten Verkaufshit und war auf Platz 7 in der Hitparade. Und hier ist sie damit, Inge Brück.

Peter, komm heut Abend zum Hafen. Ingebrück war das 1957. Morgen würde diese Sängerin aus Mannheim ihren 90. Geburtstag feiern. 1966 gewann sie das internationale Songfestival in Rio de Janeiro mit dem Titel »Frag den Wind«. 1967 vertrat sie Deutschland mit dem Lied »Kleine Anuschka« beim Eurovision Song Contest in Wien und erreichte mit 7 Punkten den 8. Platz. Ingebrück, »Kleine Anuschka«.

Kleine Anuschka. Ingebrück war das 1967 beim Eurovision Song Contest in Wien. Sie wurde Achte. Das war damals, als Sandy Shaw mit Pappe Donner String den ersten Platz eroberte. Anschließend verlagerte Ingebrück ihr Können wieder auf die Schauspielerei und drehte für das ZDF die 1970 ausgestrahlte 13-teilige Vorabendserie Miss Molly Mill, in der sie als gewitzte Putzfrau in ständig neuen Anstellungen auch als Amateurdetektivin agierte, bis sie wegen ihrer Einmischungen immer wieder gefeuert wurde. Seit den 1970er Jahren sang Ingebrück überwiegend Lieder mit religiösem Inhalt. Morgen hätte sie ihren 90. Geburtstag gehabt und da legen wir jetzt ihre allererste Platte noch auf. Diese ist aus dem Jahr 1956. Ingebrück mit dem Orchester Willy Berking mit dem Big Band Rock.

Eine Philips-Vinyl-Singleplatte aus dem Jahr 1956 war das. Inge Brück mit dem Big Band Rock. Dann hätte übermorgen die folgende Sängerin, Komponistin, Musikproduzentin und Chorleiterin auch Geburtstag. Hier ist die Anita Kerr mit ihrem Chor 1967 in einer Aufnahme mit dem Orchester Bert Kempfert mit dessen Komposition Love.

Love. Anita Kerr war das mit ihren Anita Kerr Singers und es spielte das Orchester Bert Kempfert. Anita Kerr wurde am 13. Oktober 1927 in Memphis, Tennessee geboren. Diese Ausnahmekünstlerin ist am 10. Oktober dann 2022, knapp vor dem 95. Geburtstag verstorben. Übermorgen hätte sie ihren 99. Geburtstag gehabt. Sie war Sängerin, Musikerin, Komponistin, Arrangeurin, Produzentin und hat mit den größten der Großen zusammengearbeitet. Mit Johnny Cash, mit Roy Orbison, mit Willie Nelson, mit Elvis. In den USA hat sie dicke Spuren hinterlassen und hat den Sound von Nashville maßgeblich geprägt. Mit 20 heiratete die Anita den Radio-DJ Al Kerr und zog mit ihm in die Musikstadt Nashville. Aus Spaß gründete sie einen fünfstimmigen Chor und wurde von einer Radiodirektorin entdeckt. Und die Anita Kerr Singers wurden dann im Nu aber zur gefragtesten Chorgruppe. Hier sind sie.

In the middle of an island, Anita Kerr war das mit ihrem Chor. Mit ihrem feinen Gespür für Harmonien veredelte diese Sängerin und Arrangeurin unzählige Hits von unzähligen Stars aus der Top-Liga.

Jenny Darling und die Kanita, die Anita Kerr-Singers waren das, 1965. Es gibt ja so viele Platten von Anita Kerr mit ihrem Chor. Leider hört man die vielen wunderbar gesungenen Platten heute sonst nirgends mehr. Daher noch ein Titel von ihr aus dem Jahr 1975. Aus einer Zeit, in der deutsche Bands und Sänger anfingen, hauptsächlich Englisch zu singen, haben diese amerikanischen Sängerinnen den Cat Stevens Hit Morning Has Broken auf Deutsch gesungen. Die Anita Kerr Singers, Schön ist der Morgen.

Der Cat Stevens Hit Morning Has Broken. Die Anita Kerr Singers haben es auf Deutsch gesungen. Schön ist der Morgen. Ja, und schön ist auch der Sonntagabend mit der Plattenkiste, so hoffe ich. Und da wird's jetzt auch wieder mal lateinamerikanisch. Da habe ich eine Platte direkt aus der Dominikanischen Republik, eine Folklore im Merengue-Tanzrhythmus. Hier ist der Luis Calaf Perez mit seinen Los Alegres Dominicanos im Jahr 1962 mit dem Merengue La Mecha.

La Mecca, Mecha geschrieben, hieß dieser Merengue. Der Sänger, Komponist und Gitarrist Luis Calaf Pérez wurde am 11. Oktober 1916 in der Dominikanischen Republik geboren. Also wäre er heute 110 Jahre alt. Er verstarb am 2. Juli 2010 in Santo Domingo. Der Sohn eines libanesischen Immigranten begann seine musikalische Laufbahn als Autodidakt mit einer selbstgebauten Gitarre. In den 1930er Jahren kam er nach Bonao, wo er seine erste Band mit Francesco Aquino gründete. 1939 gründete er die Los Alegres Dominicanos mit Papa Molina und Benvenido Brenz. Und mit der Gruppe trug er, unterstützt vom Radiosender La Voz del Yuna, später La Voz Dominicana, in den 40er und 50er Jahren zur Verbreitung der dominikanischen Folklore im Land bei. Ab 1978 lebte Calaf in New York. Er komponierte hunderte von Merengues, Mangolinas, Salves, Carabines und Boleros. 1996 zeichnete ihn der Senat der Dominikanischen Republik für sein Lebenswerk mit dem Orden de Caballero aus. Heute wäre es ein 110. Geburtstag gewesen. Und da hören wir Luis Calaf noch einmal auf einer Langspielplatte aus dem Jahr 1959 mit dem Merengue mit dem Titel El Cucu.

0: El Cucu. Scheinbar einen Kuckuck oder eine sonst sehr komische Figur hat da der Louis Calaf mit seinen Alegres Dominicanos 1959 besungen. Louis Calaf hat die meisten seiner Titel selbst komponiert. Der seinerzeit berühmte Musiker aus der Dominikanischen Republik hätte heute seinen 110. Geburtstag gehabt. Und wir bleiben jetzt noch beim Jahr 1959, da gehen wir aber jetzt ganz woanders hin. Inger Jacobsen hatte in Oslo in Norwegen da einen fulminanten Nummer-1-Hit. Das war ein beschwingter Top-Bop-Schlager der späten 1950er Jahre, der die Vorfreude auf das Wochenende und das gemütliche Beisammensein besingt. Inger Jacobsen mit Lordag hele uken.
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Ja, Norwegisch müsste man da können. Inger Jakobsen, 1959 in Oslo war das mit Joda Helyken. Samstag die ganze Woche heißt das auf Norwegisch. Das Plattenlabel EMI fand die Melodie so großartig, dass sie den Texter Joe Halford beauftragten, einen englischen Text darauf zu schreiben. Und Inger Jakobsen nahm das Lied daraufhin mit demselben Orchester noch einmal auf Englisch auf. Und da wurde es dann sehr bekannt unter dem Titel Cuddle Up.

Inger Jakobsen aus Norwegen war das 1959 mit Karlab. Es gab noch ein Karlab von den Beach Boys. Karlab bedeutet ja übersetzt kuschel dich an oder ankuschelnd. Während aber die Beach Boys Ballade 1972 ein sehr melancholisch-romantisches Karlab war, ist hier die Inger Jakobsen mit dem Song ein typischer beschwingter Popschlager der späten 50er Jahre gewesen, der die Vorfreude auf das gemütliche Beisammensein besingt. Ja, und wie bin ich heute auf die norwegische Schauspielerin und Sängerin Inger Jakobsen gekommen? Sie hätte ja übermorgen ihren 103. Geburtstag. Inger Jakobsen wurde am 13. Oktober 1923 in Oslo geboren, lebte auch immer in Oslo bis Juni 1996. Ihre erste Platte nahm Inger Jakobsen 1941 auf. Mit ihrer unverwechselbaren typischen Altstimme stieg sie schnell zu einer gefragten und populären Sängerin auf. Sonne 1962 gewann sie den Vorentscheid mit dem Lied »Komm Sol, komm Regen, kommt Sonne, kommt Regen« und vertrat zu Norwegen beim Eurovision Song Contest 1962 in Luxemburg statt. Sie erreichte aber nur Platz 10 mit 2 Punkten. Und wir hören die Inger Jakobsen noch einmal im Jahr 1955 mit dem damaligen Welthit »Tweedly Dee«. Dieser Rhythm and Blues Song »Tweedly Dee« wurde von dem Songwriter Winfield Scott geschrieben und im Jahr 1954 ursprünglich von der US-amerikanischen Sängerin Laverne Baker für Atlantic Records aufgenommen. Und hier ist mal damit die Inger Jakobsen aus Norwegen mit »Tweedly Dee«.

Inger Jakobsen aus Norwegen war das mit Tweedledee. Das war ein absoluter Hit der 50er Jahre. Über 30 Versionen liegen davon im Plattenkiste-Archiv. Dann haben wir hier jetzt noch eine Sängerin, die hätte heute am 11. Oktober auch Geburtstag gehabt. Hier ist die Dottie West. Sie sagte mal, lass mich bei der nächsten Ecke aussteigen. 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

Let Me Off at the Corner, das war die Dottie West im Jahr 1963. Dottie West, geboren am 11. Oktober 1932 in McMinnville in Tennessee als Dorothy Marie Marsh, die wäre heute 94 Jahre alt geworden. Dorothy Marsh hat eine sehr harte Kindheit. Sie war die älteste von 10 Kindern einer bitterarmen Familie, die von einem trunksüchtigen und gewalttätigen Vater beherrscht wurde. Friedliche und angenehme Momente gab es nur, wenn man gemeinsam vor dem Radio der Grand Ole Opry zuhörte oder selbst mal musizierte. Und sie nahm in den 60er Jahren etliche Platten auf. Mitte der 80er Jahre begann aber ein dramatischer Abstieg. Die Plattenerfolge blieben aus. Sie begann auch zu trinken. 1983 heiratete sie dann noch einen noch jüngeren, den 23 Jahre jüngeren Toningenieur Al Winters. Diese Ehe hielt nur wenige Jahre. 1990 meldete sie privat Konkurs an. Zeitweise lebte Dottie West in ihrem Tourneebus. Am 4. September 1991 starb Dottie West im Alter von 58 Jahren an den Folgen eines Autounfalls. Heute hätte sie ihren 94. Geburtstag gehabt. Wir hören sie zum Abschluss nochmal in einem Duett mit Don Gibson. There is a story.

Dottie West war das zusammen mit Don Gibson, der Rosa Story 1969. Ja, und zum Abschluss dieser Stunde kommt wieder eine Herbstmelodie. Hier ist jetzt die Jane Morgan mit ihrer Version von Autumn's Concerto des italienischen Komponisten Camillo Bargoni. Jane Morgan, My Heart Reminds Me of You.

Jane Morgan war das mit ihrer Version der Komposition von Camillo Barigoni, Autumn's Concerto, My Heart Reminds Me. So, und jetzt haben wir 18 Uhr und in 3 Minuten etwa geht's dann weiter mit der Plattenkiste. Und in dieser Stunde, so ungefähr nach 6:30, wird's dann interessant. Da gibt's dann ein Preisrätsel und zwar für Freikarten für das Wintervarieté Amadee in St. Johann im Pongau gibt's bei uns auch wieder Karten zu gewinnen. Also bleiben Sie dran, es lohnt sich.

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1: Und Sie hören die Plattenkiste über das Museumsradio, über Radio ISW, die Innsalzachwelle und die Schwaneheimatwelle und Radio Nachtvogel. Schön, dass Sie noch dabei sind oder vielleicht erst dazugeschaltet haben. Hier beginnt die zweite Stunde Pirnis Plattenkiste. So, da muss ich jetzt wieder was aus der mexikanischen Plattenkiste hervorholen, denn heute hätte der mexikanische Sänger Louis Roldan seinen 116. Geburtstag gehabt und morgen wäre die mexikanische Sängerin Tonya La Negra 114 Jahre alt geworden. Also lauter Geburtstagsinterpreten haben wir heute und gleich zwei aus Mexiko. Beginnen wir mit der Dame Maria Antonia del Carmen Peregrino Alvarez. Genannt Tonya La Negra, wurde am 12. Oktober 1912 in Veracruz geboren und sie hat auch ein Lied mit dem Titel Veracruz aufgenommen.

Antonia La Negra sang 1962 von ihrer Heimatstadt, der Hafenstadt Veracruz. Antonia La Negra hatte nie eine formale musikalische Ausbildung. Sie trat bereits als Kind bei Familienfeiern auf und 1932 ging sie nach Mexiko-Stadt und lernte dort Agustin Lara kennen, den Komponisten, und wurde die bedeutendste Interpretin seiner Boleros. Er komponierte Lamento Jerocco für sie und Titel wie Noche Criolla, Palembras, Casoniera Nachi und Cenizas und wurden mit ihr identifiziert. Hier ist sie 1961 mit Noche Criolla. In dem bekannten Lied, komponiert von Agustin Lara, besingt sie eine warme, tropische Nacht in der mexikanischen Hafenstadt Veracruz. Tonia La Negra.

Tonia La Negra hat dann nochmal von ihrer Heimatstadt Veracruz gesungen mit Noche Criolla, die warme tropische Nacht dort. In den 1940er und 50er Jahren, dem goldenen Zeitalter des Bolero, hatte sie große Erfolge als Sängerin im lateinamerikanischen Raum. Sie trat im Theater und im Rundfunk auf und wirkte in etlichen Filmen mit. Tonia La Negra, die morgen Geburtstag hätte, verstarb am 16. Dezember 1982 in Mexiko-Stadt. Dann spielen wir heute noch eine alte mexikanische Schellackplatte. Denn der mexikanische Sänger Luis G. Roldan wurde am 11. Oktober 1910 in Mexico City geboren. Er lebte bis Mai 1986. Da habe ich eine Decca-Schellackplatte aus dem Jahr 1942 von ihm. Auf der einen A-Seite singt er Nochecita, heißt sowas wie Abenddämmerung. Und wir hören die B-Seite mit Tengo un nuevo amor, ich habe eine neue Liebe. Der mexikanische Sänger Luis Roldan im Jahr 1942.

Louis Roldan war das mit dem Tango Un Nuevo Amor im Jahr 1942. Dann habe ich hier wieder eine neuere Platte, jetzt aus dem Jahr 1974 mit Joanna Emmets. Die Joanna, geboren am 11. Oktober 1944 in Neustadt im Schwarzwald, die feiert heute in Bad Schönborn im Landkreis Karlsruhe ihren 82. Geburtstag. Johanna Emmets war schon während der Schulzeit am Bach-Gymnasium in Mannheim als Sängerin und Gitarristin tätig. Nach der Schule studierte sie Romantik, Germanistik und Pädagogik und begann eine klassische Gesangsausbildung in Mannheim. 1970 gewann sie einen Talentwettbewerb und bekam danach einen Schallplattenvertrag. Sie widmete sich dem Chanson und schrieb auch selbst ihre Lieder. Bei folgendem Titel hat sie eine Komposition des griechischen Komponisten George Moustaki verwendet, Joanna 1974 mit Und das Haar hängt mir im Wind.

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Und das Haar hängt mir im Wind, sang die deutsche Chansonsängerin Joanna im Jahr 1974. Das Original hat der Komponist im Jahr 1969, der George Moustaki, in Paris aufgenommen. Der gebürtige Grieche George Moustaki hat Melodie und auch den französischen Text selbst geschrieben. Le Métèque ist im Französischen eine etwas abfällige Bezeichnung eines Fremden, eines Ausländers. George Moustaki, Le Métèque.

Georges Moustaki war das 1969 mit Le Metek. Ja, und der folgende, dieser Rhythm and Blues-Sänger, Pianist und Komponist, der hätte gestern Geburtstag gehabt. Ivory Joe Hunter mit You Can't Stop This Rocking and Rolling. 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

You Can't Stop This Rocking and Rolling. Das war der Ivory Joe Hunter im Jahr 1956. Viel bekannter wurde aber die andere Seite dieser Atlantic-Vinyl-Single. Die hören wir gleich. Ivory Joe Hunter wurde am 10. Oktober 1914 in Kirbyville in Texas geboren. Der wäre also jetzt 112 Jahre alt. Hunter war bekannt als The Baron of the Boogie, der Baron des Boogie, aber auch als The Happiest Man Alive, der glücklichste lebende Mensch. Sein bekanntester Hit war 1956 Since I Met You Baby, Ivory Joe Hunter.

Since I Met Your Baby, gesungen und komponiert von Ivory Joe Hunter und erschienen auf einer Atlantik-Vinyl-Single im Jahr 1956, also vor 70 Jahren schon. Im Januar 1958 dann konnte man diesen Titel auch auf Deutsch auf einer Polydor-Single kaufen, denn Peter Kraus sang diesen Ivory Joe Hunter-Titel auf Deutsch, so wie damals, Baby.

So wie damals Baby Peter Kraus mit der deutschen Version von Ivory Joe Hunters Since I Met You Baby. Ivory Hunter soll eine 7000 Songs geschrieben haben. Ivory Joe, so sein Taufname, wurde in eine musikalische Familie hineingeboren. Sein Vater spielte Gitarre, seine Mutter war Gospelsängerin. Bereits jung zeigte sich Hunters Talent am Klavier. Anfang der 40er Jahre hatte er eine eigene Radiosendung in Texas. 1942 zog er nach Los Angeles und da gründete der Hunter das Plattenlabel Pacific Records. 1949 hatte er seine ersten USA-weiten Rhythm and Blues Chart Hits. Das waren zum Beispiel I Quit My Pretty Mama und Guess Who. Und diese eine Platte von Ivory Joe Hunter hören wir noch. Und dann geht's um ein wichtiges Preisrätsel heute, um unser Wintervarieté. Und zwar um das erste, das in St. Johann bald stattfindet, Ende Oktober.

0: Ivory Johanta war das mit Guess Who. So, und jetzt geht es um einen tollen Varieté-Abend. Wir verlosen jetzt Karten für das große Wintervarieté Amadee in St. Johann im Ponga. Und zwar, die Karten gelten für Freitag, den 30. Oktober 2026 ab 19 Uhr im Kongresshaus St. Johann. Näheres jetzt im kurzen Interview, das ich mit Freimut Teufel von Ars Media geführt habe.
1: Ab Ende Oktober gibt es zusätzlich zu Bad Ischl auch in St. Johann im Bongau im Kongresshaus Varieté Amadee mit neuen Künstlern mit einem völlig neuen Programm. Von 29. bis 31. Oktober 2026 das erste Mal in St. Johann im Bongau, zweimal am Abend und eine Nachmittagsvorstellung am Samstagnachmittag gibt es auch.
0: Und was erwartet denn da die Besucher?
1: Wir haben Luftakrobatik wieder dabei, wir haben Bodenakrobatik dabei, wir haben eine Sandmalerin dabei, Frau Gemenger aus Deutschland. Wir haben Comedy dabei, wir haben Magie dabei, also wieder ganz abwechslungsreich.
0: Und wer führt denn durch das Programm?
1: Wir sind sehr glücklich, dass wir Martin Ferdini gewinnen konnten, der ja im Pongau zu Hause ist und sehr bekannt ist. Das wird sicher eine interessante Sache.
0: Und jetzt, wenn sich wer dafür interessiert, einen tollen Abend zu erleben, wo muss man sich melden oder wo kann man nähere Informationen bekommen? Gibt es sicher eine Internetseite?
1: Es gibt eine Internetseite unter www.wintervarieté.at. Kann man sowohl für Bad Ischl als auch für St. Johann Tickets kaufen. Und natürlich gibt es auch eine Vorverkaufsstelle im Kongresshaus in St. Johann im Pongau.
0: Ja, und lieber Freimut, können wir hoffen, dass auch für unsere Hörer der Plattenkiste Freikarten dabei sind für dieses tolle Varieté Amadee in St. Johann im Pongau?
1: Natürlich gibt es für die Plattenkistenhörer wieder Tickets, so wie auch in Bad Ischl gibt es auch in St. Johann für die Plattenkistenhörer Tickets zu gewinnen.
0: Also, das freut uns. Wir können Tickets vergeben. Edith, was müssen unsere Hörer tun? Wie geht das jetzt?
2: Ja, Reinhard, ich würde sagen, zwei Voraussetzungen. Also bitte nur mitmachen, wenn Sie am 30. Oktober auch Zeit haben und Gelegenheit, nach St. Johann zu kommen. Wir möchten ja, dass jemand die Karten gewinnt, der auch wirklich Freude daran hat und Gelegenheit hat, das Wintervarieté zu sehen. Das ist Bedingung 1 und jetzt kommt Bedingung 2. Und zwar, ich habe in meiner Plattenkiste gekramt und Melodien zusammengestellt. Da kommt zum Beispiel der Martin, der Gerd Böttcher vor, da kommt der Peter Kraus vor, der Peter Alexander, der Gerhard Wendland. Ist ein kleines Potpourri. Sie werden diese Melodien erkennen. Wahrscheinlich kennen Sie diese Melodien eher in englischer Sprache. Jetzt ist unsere Frage, wer hat all diese Melodien in englischer Sprache gesungen? Es war ein Herr. Und dieser Herr stammte aus Amerika.
0: Also, schau mal, wir beginnen. Das Rätsel, hören Sie zu und schreiben Sie uns dann unter wunsch@plattenkiste.radio, schreiben Sie Überschrift Rätsel und dann schreiben Sie uns den Interpreten, der die folgenden Lieder alle auf Englisch gesungen hat, die Sie jetzt auf Deutsch hören.

0: So, das war der Hafenrock. Aber jetzt geht es ja um das Wintervarieté Amadee, eigentlich noch im Herbst, am 30.10.2026. Und da geben wir jetzt zwei Karten. Edith, glaubst du, dass das, wer es erraten hat, wer der einzige Interpret ist, der alle die eben gehörten deutschen Titel auf Englisch gesungen hat?
1: Ich glaube sicher, dieser Interpret wird auch oft gewünscht, wenn wir wo zum Tanze aufspielen, ist ein ganz bekannter aus den 50er, 60er Jahren und Sie kennen ihn sicher. Natürlich haben diese Melodien auch andere Interpreten gesungen, aber alle 8 Lieder hat dieser eine gesungen oder ist mit diesem einen Interpreten sehr, sehr bekannt geworden.
0: Und da schreiben Sie uns einfach auf unsere wunsch@plattenkiste.radio E-Mail-Adresse unter Rätsel den Namen dieses Interpreten, der alle die eben gehörten Titel auf Englisch gesungen hat. Und dann gewinnen Sie vielleicht 2 Eintrittskarten für das Wintervarieté in St. Johann im Ponga, muss man sagen, geredet, weil es gibt ja mehrere St. Johann. Das ist St. Johann im Ponga im Salzburger Land. Einen schönen, tollen Varieté-Abend können Sie da bei uns gewinnen. Und in der nächsten Plattenkiste, nächsten Sonntag, werden wir dann die Gewinner bekannt geben von heute. Und wir werden noch weitere verlosen, oder?
1: Ja, ja, wir haben dann noch 2x2 Karten. Die kommen nächste Woche dann dran. Da gibt es eine neue Rätselfrage.
0: Da verlosen wir dann 4 Karten. Heute gibt es einmal 2 Karten. Und also, Sie können zu zweit dann kommen. Gut, Edith, glaubst du, müssen wir viel losziehen oder vielleicht melden Sie genau nur 2?
1: Ich denke, da melden sich mehr wie 2.
0: Okay, viel Spaß und bitte nur melden. Wir wissen, dass da sicher viele dabei sind. Ma, das hätte ich, ich weiß das. Bitte die nicht mailen, sondern nur die uns die Lösung melden, die wirklich hinfahren wollen zum Wintervarieté in St. Johann am 30.10. Danke, Edith, für die Vorbereitung und bin schon neugierig, was du dir für nächste Woche für eine Frage ausdenkst.
1: Ich habe schon wieder eine Idee und für heute wünsche ich Ihnen viel Glück beim Gewinnen.
0: Gut, und wir machen die Rest der Stunde natürlich jetzt noch weiter mit Musik. In der kommenden Stunde hören Sie dann die erste halbe Stunde eine Aufzeichnung vom Plattenkiste Tanzamt in Max Glan in Salzburg. Da waren wir ja im Pfarrzentrum. Da haben wir einen halben Stunde Ausschnitt davon. Und jetzt gibt's noch einen Titel vom Ivory Joe Hunter, den wir vor dem Rätsel gehört haben. Das heißt, es singt er jetzt nicht, aber er ist der Komponist. Nämlich Pat Boone, I Almost Lost My Mind aus dem Jahr 56. Ein großer Hit war das und der Komponist ist Ivory Joe Hunter und der Sänger ist Pat Boone.

Das war Pat Boone, I Almost Lost My Mind aus dem Jahr 56, vor genau 70 Jahren. Ja, und es kommen schon richtige Lösungen und wir werden dann nächsten Sonntag da natürlich dann Ziehung machen, wer die zwei Karten für das Wintervarieté in St. Johann am 30. Oktober gewinnt. Und wir werden dann alle restlichen Karten, da gibt es dann 4 Karten nächsten Sonntag, weil wir ja dann keine Plattenkiste mehr haben, weil wir selber auf Donaureise sind. Nächsten Sonntag gibt es dann alle restlichen Karten zu gewinnen, mit einer neuen Preisfrage natürlich. So, aber bitte nur die Lösung schreiben, wenn Sie wirklich Zeit haben, am 30.10. nach St. Johann im Pongau zum Wintervarieté zu kommen. So, und ich habe jetzt noch restliche Platten für diese Stunde und das ist jetzt ein Rückblick auf den vergangenen Sommer in den Melodien. Paul Anka hat mal gesungen, Summer's Gone, der Sommer ist vorbei.

Paul Anka's Summer's Gone. Und für alle, die vielleicht keine Karten gewinnen, natürlich kann man sich Karten kaufen für das tolle Wintervarieté, weil jetzt da und Anrufe kommen und Informationen haben wollen. Schauen Sie bitte auf Internet www.wintervarieté.at, da steht alles, wintervarieté.at im Internet, und da verlost man nächstes Mal auch wieder Karten. So, und bei uns geht's weiter jetzt mit Bill Monroe. Der ist auch traurig, dass die Sommerzeit vorbei ist. Summertime is past, hat er mal gesungen.

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1: Und Sie hören, meine Damen und Herren, liebe Hörer und Hörerinnen, liebe Stammhörer, Neuhörer, Althörer, Junghörer, Nah- und Fernhörer, aber ganz besonders begrüßen wir alle Gäste heute hier in Salzburg-Max-Glan im Pfarrzentrum.

Schade, dass Sie nicht dabei sind. Hier sind lustige Leute, tanzfreudige Leute und Sie haben es gehört. Sie freuen sich jetzt schon auf den Tanzabend und Sie zu Hause können natürlich mittanzen. Und wir eröffnen, und jetzt hoffe ich, dass auch hier natürlich Walzertänzer sind. Wir haben einen Parkettboden. Es wird mit einem Walzer eröffnet. Ist eh nur ein kleiner Walzer, aber er heißt halt der kleine Walzer mit dem Orchester Horst Wende. Hier ist ja der kleine Walzer zum Eröffnen, heute hier im Pfarrzentrum in Max-Glan-Salzburg.

0: Und jetzt, meine Damen und Herren, darf ich Sie ganz herzlich begrüßen, die Pfarrassistentin Jeanette. Liebe Jeanette, herzlich willkommen und danke, dass wir hier sein dürfen.
1: Ja, danke, dass ihr gekommen seid. Wir haben uns sehr auf euch beide gefreut. Wir feiern nämlich hier in Maxglan ein großes Fest, nämlich wir feiern 70 Jahre große Kirche, 120 Jahre Pfarre und auch das Erntedankfest. Und dann haben wir gedacht, machen wir drei in einen, alles auf einmal.
0: Das muss natürlich gefeiert werden. 70 Jahre neue Kirche und ich habe sie in guter Erinnerung. Ihr seht auch ein Bild von mir, wo ich 8 Jahre alt bin. Ich habe hier auch Unterricht bekommen von damals von Herrn Pfarrer Roman Hinterhöller und es gab auch früher einen Pater Raphael, kann mich erinnern, und wir hatten da Heimstunden. Für mich ist es eine besondere Erinnerung, dass ich jetzt dann auch über 60 Jahre nochmal hier bin und Platten auflegen darf. Und wir grüßen alle Hörer jedenfalls von Salzburg-Maxglan, was auch meine Jugendzeit, meine Kindheit erinnert. Da war ich mal hier zu Hause. Vielen Dank nochmal, Jeanette, und viel, viel Gottes Segen und viel Freude hier auch in Maxglan.
1: Danke, vergelt's Gott. Schönen Abend noch.
0: Ja, und einen Plattenwunsch hat eine Pfarrassistentin, darf auch eine Platten wünschen, oder? Was wünschen Sie einer denn?
1: Crazy Arms von Jerry Lee Lewis.
0: Jerry Lee Lewis, Crazy Arms wünscht sie sich. Ich bin mir gerne für die Jeanette. Dankeschön, und hier ist die Platte für Sie.

0: Das war der Jerry Lee Lewis mit Crazy Arms für unsere liebe Pfarrassistentin. Jeanette hat sich das gewünscht. Kaum sind wir auf Sendung, kommt schon das erste Mail. Liebe Edith, lieber Reinhard, steht da. Falls Sie sich beim heutigen Tanzabend im Pfarrzentrum von Max Klan die Gelegenheit für einen Elektropostwunsch ergeben sollte, ich wünsche mir für meinen lieben Freund und Trauzeugen Thomas Hasenburger, die ganz in der Nähe wohnen und heute Abend wahrscheinlich bei euch anwesend sind. Lieber Max, ich kann sagen, Sie sind da. Das schön als Foxtrot tanzbare Lied von Frank Sinatra, Fly Me to the Moon. Ich bin dem Ortsteil Max Klan aus dreierlei Gründen eng verbunden. Wegen genannter Freunde Tom und Karin, wegen ehemals Christels köstlicher Schweinsländchenburger, zack, zack, was für Insider, die es in der Bar Las Vegas in unmittelbarer Nähe der Pfarre verkauft hat, und wegen des wunderschönen Salzburger Flughafens, den ich sehr oft angeflogen bin. Mei, da hätte ich ein Bild, wie der Flughafen ausgeschaut hat, wie ich als 10-jähriger Bub dort war. Herzliche Grüße an alle Tänzer und die weltweite Hörerschaft dieses zauberhaften Radios, sowie an die Stammhörer des heute ausgefallenen Wunschkonzerts, besonders an Frank Viel aus Salzburg, der vielleicht auch vor Ort ist, Gerhard auf dem Forschungsschiff Polarstern und die Familien Tschech und Schatz in Niederösterreich, sowie Martin Rolf Erike in Chile, Max Schwendenwein aus Wiener Neustadt, OE3 Mike X-Ray Sierra. Die Grüße sind angekommen, Max, hier ist der Beweis. So, jetzt hat er es gehört in Wiener Neustadt. Edith, hast du seine Platte gefunden?
1: Habe ich gefunden. Jetzt fliegen wir nicht nur mit dem Airbus, sondern gleich mit der Mondrakete. Fly me to the moon, Frank Sinatra.

0: Fly me to the moon.
1: Und jetzt darf ich ganz herzlich begrüßen unseren nächsten Gast, Gunther Mackinger. Lieber Gunther, schön, dass du da bist.
2: Danke. Ja, vielen Dank. Es ist immer ein Vergnügen, bei euch zu sein und dass ihr diesmal zu uns nochmals gekommen seid. Das ist natürlich was ganz Besonderes.
0: Ich habe bewiesen, dass ich schon mal da war, gell?
2: Genau, sogar mit Fotos, die Hörer leider nicht sehen können. Nachdem wir ja einen Grund haben, dass ihr da seid. Das ist also 70 Jahre die große Pfarrkirche Max-Glan. Das ist natürlich ein großes Fest und deswegen grüße ich ganz besonders heute die Ministrantinnen und Ministranten aus Max-Glan.
0: Und es hat mich gefreut, dass ich wieder was gelernt habe, was der Gunther alles getan hat. Bisher habe ich geglaubt, er war ein reiner Eisenbahner, aber er war auch mal Ministrant und hat sich auch hier engagiert. Also wirklich Gratulation, was du schon alles geschafft hast, lieber Gunther.
2: Ja, im Laufe der Jahrzehnte. Im Laufe der Jahrzehnte kommt einiges zusammen und die Pfarre Max-Glan ist meine sozusagen geistliche Heimat und da gehe ich her und da helfe ich mit.
0: Und schön, dass wir uns hier wieder treffen. Und jetzt sind wir natürlich neugierig, was du dir warum wünschst.
2: Ja, ich bin bekannterweise Eisenbahner und jetzt wünsche ich mir natürlich einen Eisenbahnerlied. Das ist der Wabash Cannonball. Das ist also ein Country-Song, meistens von Johnny Cash, aber es gibt auch andere Interpreten. Und dieser Zug war ein ganz wichtiger in den USA. Und dieser Zug ist also gefahren von St. Louis bis nach Detroit und war also einer der schnellen, luxuriösen Züge, die bis in die 1970er Jahre unterwegs waren. Und durch den Musiktitel natürlich ein legendärer Zug. Es gibt ja viele Songs zum Thema Eisenbahn und deswegen grüße ich natürlich auch alle meine Eisenbahner Kolleginnen und Kollegen. Besonderer Gruß heute auch an alle Lokalbahner in Salzburg, die feiern heute das 140. Bestandsjubiläum der Salzburger Lokalbahn.
1: Und jetzt kommt der Wabash Cannonball für unseren Gunther Mackinger und bin neugierig, ob wir einen Boogie dazu tanzt, gell, oder sowas.

0: ein ehemaliger Arbeitskollege von der technischen Abteilung allerdings bei einer kleineren Radioanstalt, auch in Salzburg. Thomas Hasenburger, Thomas, herzlich willkommen.
1: Ja, grüß euch. Liebe Edith, lieber Reinhard, schön, dass ich heute mal wieder bei euch sein kann. Ich kenne ja eure Sendung schon sehr, sehr lange und bin, wenn es geht, immer am Äther dabei, beziehungsweise übers Internet, je nachdem. Und heute ist es mir natürlich eine ganz besondere Ehre, wenn ich da bin, dass ich dann auch einen großen Fan eurer Sendung über diesen Weg grüßen möchte. Das ist die Carmen und der Max Schwendenwein. Das ist jetzt erst schon angeklungen. Wir haben da auch privat sehr enge Verbindungen. Und jetzt wäre mir eingefallen, wenn ihr das in eurer umfangreichen Plastenkiste habt, einen Titel aus Carmens Heimat zu spielen, und zwar Guadalajara von Vicente Fernandez oder von Mariachis, je nachdem, was ihr lagernd habt.
0: Frag mal die Edith. Edith, was hast du denn da gefunden? Hast du den Wunsch? Vor wem?
2: Ich habe den Pepe Villa und die Mariachis gefunden mit Guadalajara.
1: Wunderbar, wunderbar.
0: Gut, freut uns sehr, dass wir aus Salzburg Max Klan jemand in Wiener Neustadt eine Freude machen können mit einem Lied aus Mexiko. Gell? Das gibt es auch nur in diesem Radio, glaube ich.
1: Das, glaube ich, gibt es einmal da, und das macht es eben so ganz besonders charmant.
0: Danke, auch noch einen schönen, lustigen Abend hier in Max Klan. Edith, Wunschplatte ab.

0: Pepe Villa und seine Mariachis waren das mit Guadalajara. Liebe Gabriela, herzlich willkommen. Woher haben Sie es denn erfahren, dass wir da heute alte Platten auflegen?
1: Ich habe es gelesen in der Kirche. Aufschlag.
0: In der Kirche waren wir auch schon aufgeschlagen. Na, Wahnsinn.
1: Ja.
0: Okay, jetzt dürfen Sie wen grüßen. Und was sollen wir denn spielen?
1: Von Julio Iglesias. Ein Schiff wird kommen. Vielleicht geht's auf Spanisch.
0: Und für wen ist das? Nur für Sie oder für wen anderen?
1: Nein, für meinen Mann, für den Wolfgang, der leider nicht da ist.
0: Der ist nicht da. Wenn wir Glück haben, hört er zu jetzt, gell? Ja. Oder in der Wiederholung am Sonntag in einer Woche dann, gell?
1: Ja, ich weiß, ich muss sagen.
0: Liebe Gabi, jetzt kommt Danke. Für Sie das Schiff, das vorüberfährt mit Julio Iglesias.
1: Danke.

0: Julio Iglesias war das. Wenn ein Schiff vorüberfährt, er hat es mal in Spanisch gesungen, auf Wunsch. So, meine Damen und Herren, jetzt freut es mich, dass ich jetzt gleich mit zwei Hildegards zu tun habe. Die eine Hildegard, eine liebe Dame, neben mir sitzt sie, hier aus Salzburg, Max Klan. Ich verrate aber nicht, wie sie noch näher heißt. Begrüße ganz herzlich die Hildegard aus Salzburg.
1: Dankeschön. Und ich grüße alle aus Max Klan, weil das einfach ein unbeschreiblich schöner Stadtteil ist.
0: Genau. Und es freut mich, dass sich Max Klan so gut entwickelt hat und heute wir wieder mal hier sein dürfen, liebe Hildegard. Wen möchte denn jetzt da grüßen? Was sollen wir denn dann spielen?
1: Ja, ich dachte, eine Hildegard wünscht sich eine Hildegard, nämlich die Hildegard Knef. Und ich möchte am Montag mal Sonntag haben.
0: Möchtest du das wirklich?
1: Ja.
0: Wenn ich die Edith frage, dann müssen wir nur mal eine Plattenkiste-Sendung machen, weil Sonntag haben wir immer Plattenkiste-Sendung, gell, Edith? Aber heute ist Samstag und da sind wir hier in Salzburg Max Klan im Pfarrsaal und es freut uns, dass wir hier sein dürfen und dass wir für die Hildegard jetzt die Hildegard spielen dürfen. Danke, Hildegard, für den Hildegard-Wunsch.
1: Dankeschön.
0: Edith, Platte ab.

Hildegard Knef, ich möchte Montag mal Sonntag haben. Das war eine Aufzeichnung, und zwar von vielen Stunden, war das ja eh nur eine halbe Stunde, von unserem Plattenkiste-Tanzabend in Salzburg. Max Glahn, da feierte man ein großes Fest der Kirche. So, und jetzt haben wir noch viele Wünsche da liegen in der Wunschbox. Die warten schon lange drauf. Fast alle sind noch vom letzten Mal übrig. Das heißt, wir haben sehr, sehr viele Wünsche noch zu erledigen. Und zwar von der Margit steht da: Lieber Reinhard, liebe Edith, bitte spielt mit Paloma Blanca von der George Baker Selection. Mit lieben Grüßen an euch, an Karl und Dagmar und an Marion Bern und alle anderen Fans des Museumsradios. Liebe Grüße, Margit. Margit, jetzt kommt endlich dein Wunsch.

Paloma Blanca, George Baker Selection, 1975 war das. Und jetzt geht's weiter mit einem Mail, das auch schon über eine Woche da liegt. Und endlich kommt er dran, der Günther in Nammering im Bayerischen Wald in Niederbayern. Er schreibt, der Günther: Liebe Edith, lieber Reinhard, nach längerer Zeit wünsche ich mir zur Ergänzung meiner Rick-Gertis-Sammlung den Titel »Tränen, die man im Herzen weint«. Ersatztitel »Nimm dir Zeit für die Liebe«. Er fragt noch: Hat sich eigentlich jemand von den Rick Gertis bei dir gemeldet, nachdem wir diese fast schon in Vergessenheit geratene Gruppe in letzter Zeit ja öfter im Programm hatten? Nein, Günther, da hat sich niemand gemeldet. Er schreibt weiter: Vielen Dank für die vielen schönen Stunden, die ihr mir mit euren Sendungen immer wieder liefert. Danke für meinen heutigen Wunsch. Viele Grüße aus Nammering. Günther, lieber Günther, ich habe den einen Titel »Tränen, die man im Herzen weint« leider auch nirgends gefunden bei mir und sonst auch nirgends. Aber »Nimm dir Zeit für die Liebe« habe ich aus dem Jahr 1972. Die Rick Gertis aus Bayern sind hier.

Rick Gerdes nimmt dir Zeit für die Liebe. Ich hoffe, die Platte ist gut beim Günther in Nammering angekommen und ich suche auch noch Rick Gerdes Tränen, die man im Herzen weint. Vielleicht hat die jemand. Dann hat letztes Mal angerufen Dascha Markus aus Wien. Sie gratuliert nachträglich Günther Markus in Wien zum Geburtstag, den er am 8. Oktober hatte. Dascha wünscht alles Gute, sehr viel Gesundheit, Liebe und Zufriedenheit. Und wir schließen uns den Grüßen natürlich an, den Wünschen. Alles Gute nachträglich zum Geburtstag, dem Günther Markus in Wien, der uns auch immer gerne zuhört. Und da spielen wir für ihn den Elvis Presley aus dem Jahr 61, In Your Arms.

Elvis Presley in Your Arms und der Friedel, der Florian Riedel, so, Florian Riedel in Pocking wünscht sich die Margot Werner mit So ein Mann, so ein Mann.

Margot Werner, so ein Mann. Auch diese Wunschplatte ging nach Niederbayern zu Florian Riedl in Pocking. Und dann kommt schon wieder Wien dran. Da schreibt uns Günter Goethe aus Wien. Ich erinnere mich, dass es drei Schritte sind zu himmlischem Glück. Zuerst war das sicherlich das Hören des Plattenkiste-Radios. Aber was waren die anderen Schritte? Um mein Gedächtnis aufzufrischen, wünsche ich mir Eddie Cochran, Three Steps to Heaven. Herzliche Grüße an das Erlebnisradio-Studio in Bad Ischl, sendet Günter Goethe aus Wien. Lieber Günter Goethe, hier ist Eddie Cochran im Jahr 1963. Three Steps to Heaven.

Eddie Cochran, Three Steps to Heaven, eine Wunschplatte, die nach Wien ging, und die nächste geht noch viel weiter weg. Da haben wir ein Mail aus Thailand bekommen von Peter Andermann. Er schreibt: Vor langer Zeit hatte ich öfters angerufen und einen Musikwunsch bestellt. Früher aus Zeven, Niedersachsen. Höre die Wunschplattenkiste seit 16 Jahren, schreibt uns Peter Andermann da. Ich bin jetzt umgezogen und für immer mit meiner thailändischen Frau nach Thailand. Ich höre jetzt in Thailand die Plattenkiste. Habe einen Musikwunsch, Keep on Dancing mit den Gentrys. Hiermit grüße ich alle Fans der Plattenkiste und liebe Grüße, Peter Andermann aus Thailand. Freut uns, dass Sie uns mitgenommen haben nach Thailand, lieber Peter Andermann und liebe Frau von Peter. Hier sind die Gentrys im Jahr 1965. Keep on Dancing.

Keep on Dancing, das war eben die Gruppe der Gentrys. Ich hoffe, die Wunschplatte ist gut in Thailand angekommen. Und jetzt kommt die letzte Platte für heute und gleich noch ein Hinweis. Nächste Woche Freitag sind wir wieder auf einer Plattenkiste-Tanzveranstaltung und zwar in Schlierbach. Schauen Sie einfach immer auf www.plattenkiste.radio unter Termine. Da stehen als erstes auch unsere zwei Hörerreisen, jetzt dann im Oktober und im November. Und nächsten Freitag sind wir dann in Schlierbach im schönen Panoramacafé beim Kloster Schlierbach in Oberösterreich bei einem schönen Plattenkiste-Tanzabend. Und dann haben wir noch einen heuer in Kult im Kulturzentrum, aber das ist dann erst im November, in Kult in Hof bei Salzburg. So, und da haben wir noch ein Mail von weit her aus Kiew, von Wladimir Larin. Er schreibt, bitte um Jealousy Tango, liebe Grüße aus Kiew von Wladimir. Ja, schön, dass Sie uns auch in Kiew zuhören können. Hier ist das Orchester Alfred Hause mit dem Tango Jalousie, das heißt mit dem Eifersuchtstango.

Das Orchester Alfred Hause war das noch mit dem Tango Jealousy. Tut mir leid, dass wir nicht alle Platten durchbringen konnten, die noch auf der Wunschliste stehen. Aber die werden wir dann nächsten Sonntag erfüllen. Und nächsten Sonntag ist die letzte Plattenkiste-Sendung vor unserer Hörerreise der Donaukreuzfahrt. Unsere erste Hörerreise heuer. Und da gibt es dann eine Woche drauf. Das heißt, heute in 2 Wochen keine Plattenkiste-Sendung, weil wir können nicht gleichzeitig am Schiff und gleichzeitig hier im Studio sein. Gut, schön, dass ihr alle mit dabei waren. Heute noch einen schönen Sonntagabend und weiterhin viel Spaß mit der Musik. Bleiben Sie gesund, werden Sie gesund und alles Gute sagt Ihnen das Team aus dem Plattenkiste-Studio, Edith Schiller und Reinhard Pirni-Pirnbacher. Servus!

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2: Ich bin Dominik Schweiger. Das Bundesverfassungsgericht verhandelt ab morgen über die Erbschaftssteuer. Die bayerische Staatsregierung will unter anderem klären lassen, ob bestimmte Vorschriften verfassungswidrig sind. Bundesfinanzminister Klingbeil will eine gerechtere Erbschaftssteuer. Ronny Thorau berichtet.
3: Wer in ein reiches Elternhaus geboren wird, hat oft ausgesorgt in Deutschland. Denn große Vermögen werden oft nahezu steuerfrei vererbt. Das sei nicht gerecht, so Finanzminister Klingbeil. Er will eine Reform, allerdings noch abwarten, was das Bundesverfassungsgericht entscheidet. Verhandelt wird in Karlsruhe Montag und Dienstag. Ein Urteil folgt wohl in einigen Monaten. Bayern will vor dem Gericht gerade klären, wer Erbschafts- und Schenkungssteuerregeln festlegen darf. Der Bund für alle oder auch die Bundesländer regional.
2: US-Präsident Trump hat erneut eine Waffenruhe für Angriffe auf Energieanlagen in Russland und der Ukraine angekündigt. Beide Seiten hätten auch zugestimmt, behauptet er. Aus Moskau fehlt aber bislang eine Bestätigung. Der ukrainische Präsident Selenskyj hat erklärt, vorab nichts von einer Vereinbarung gewusst zu haben. Mitte September hatte Trump eine ähnliche Waffenruhe verkündet. Die Angriffe sind danach einfach weitergegangen. Der frisch gekürte Friedenspreisträger Philip Sands hat Deutschland ein zu zurückhaltendes Auftreten gegenüber Israel vorgeworfen. Bei der Verleihung in der Frankfurter Paulskirche hat der Jurist und Autor das Schweigen zur Lage in Gaza und im Westjordanland als unanständig bezeichnet. Kritik an Israel dürfe nicht automatisch als antisemitisch gelten. Bei der Suche nach einem mutmaßlichen Puma im Landkreis Erding setzt die Polizei jetzt auch ihre Reiterstaffel ein. Mit den Pferden können die Einsatzkräfte im Notzinger Moos schwer zugängliche Stellen erreichen. Ein Jäger hat letzte Woche eine verdächtige Katze mit einem Nachtsichtgerät gefilmt. Seitdem sucht die Polizei unter anderem mit Drohnen, Hubschraubern und Hunden. In der Fußball-Bundesliga hat der SC Freiburg mit 2:1 gegen Schalke gewonnen. Zuvor hat der 1. FC Köln Borussia Mönchengladbach ebenfalls mit 2:1 besiegt. In der zweiten Liga hat Greuther Fürth bei Tabellenführer Hertha BSC mit 1:2 verloren. St. Pauli hat gegen Karlsruhe 2:1 gewonnen. Bielefeld hat sich in Bochum mit 1:0 durchgesetzt.
1: Das Wetter.
2: Am Abend und zu Beginn der Nacht halten sich im Süden dichte Wolken mit etwas Regen. Ansonsten klart's auf, in den Niederungen bildet sich Nebel. Die Temperaturen sinken auf 8 bis 0 Grad. Morgen kommt nach teils zähem Nebel die Sonne raus. Im äußersten Osten sind einzelne Schauer möglich. Später wird's dann auch hier wieder sonniger. Dazu 9 bis 15 Grad. Am Dienstag ziehen nach sonnigem Start vor Nordwesten Wolken mit etwas Regen auf.
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1: Ich bin Dominik Schweiger. Gut die Hälfte der Menschen in Deutschland hält sogenannte Brandmauern in der Politik für richtig. Insgesamt 53% sprachen sich in einer Umfrage für die Bild grundsätzlich für solche Selbstverpflichtungen aus. Knapp jeder Dritte hält sie dagegen für falsch. Ursula Winkler berichtet.
2: Die Befragten sind gespalten. Jeder Zweite findet politische Brandmauern richtig, aber gegen wen? Jeder Sechste will sie nach links und rechts. Jeder Vierte nur gegen die AfD, jeder Achte nur gegen die Linke. Die CDU will nun bei einer Präsidiumsklausur ihre jüngsten Wahlschlappen aufarbeiten. Dort könnte die Brandmauer zur AfD ein Thema werden.
1: US-Präsident Trump hat erneut eine Waffenruhe für Angriffe auf Energieanlagen in Russland und der Ukraine verkündet. Laut seinem Beitrag auf Truth Social haben beide Seiten zugestimmt. Dafür fehlt aber bislang eine Bestätigung aus Moskau. Der ukrainische Präsident Zelensky hat erklärt, vorab nichts von der Vereinbarung gewusst zu haben. Schon Mitte September hat Trump eine ähnliche Ankündigung gemacht. Danach sind die Angriffe weitergegangen. Finanzminister Klingbeil hat eine gerechtere Erbschaftssteuer gefordert. Große Betriebsvermögen würden oft nahezu steuerfrei vererbt, während kleinere Erbschaften besteuert würden. Das verschärfe die Ungleichheit, so der SPD-Chef. Das Bundesverfassungsgericht prüft ab morgen, ob die unterschiedliche Behandlung von Betriebs- und Privatvermögen mit dem Grundgesetz vereinbar ist. Sobald der rechtliche Rahmen geklärt ist, will die SPD ihre Reformvorschläge umsetzen. Die Suche nach einer möglichen Raubkatze oder ihren Spuren im Landkreis Erding geht jetzt auch zu Pferde weiter. Am Dienstagabend hatte ein Jäger eine verdächtige Katze mit einem Nachtsichtgerät gefilmt. Und der Verdacht ist, dass es ein Puma sein könnte. Bisher wurde am Boden mit Drohnen, Hubschraubern und Polizeihunden gesucht und neue Wildkameras aufgestellt. Alles ohne Erfolg. Deshalb setzt die Polizei jetzt auf die Reiterstaffel. Zum Fußball. Der SC Freiburg hat Schalke mit 2:1 besiegt und steht damit an der Tabellenspitze der Bundesliga. Köln hat gegen Mönchengladbach ebenfalls 2:1 gewonnen. In der zweiten Liga hat Tabellenführer Hertha BSC Greuther Fürth mit 2:1 geschlagen. Die weiteren Ergebnisse: St. Pauli gegen Karlsruhe 2:0 und Bochum gegen Bielefeld 0:1.
0: Das Wetter.
1: Im Süden halten sich noch dichte Wolken und die haben auch noch ein bisschen Regen mit dabei. Ansonsten klart's auf, in den Niederungen bildet sich später Nebel. Die Temperaturen sinken auf 8 bis 0 Grad. Morgen kommt nach teils zähem Nebel die Sonne raus. Im äußersten Osten sind einzelne Schauer möglich. Hier wird's dann ein bisschen später sonniger. Dazu gibt's maximal 9 bis 15 Grad. Am Dienstag ziehen nach sonnigem Start von Nordwesten her Wolken mit etwas Regen auf.
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1: Ich bin Florian Klaus. US-Präsident Trump behauptet, die Ukraine und Russland würden künftig auf Angriffe ihrer Energieanlagen verzichten. Es ist nicht Trumps erste Ankündigung dieser Art. Jan-Christoph Reibert berichtet für uns aus den USA.
2: Erst vor rund 4 Wochen hatte Trump behauptet, Moskau und Kiew würden die Angriffe auf die Energiesektoren einstellen. Doch die angebliche Vereinbarung hielt keine 24 Stunden. Und auch diesmal scheint am Versprechen nicht viel dran zu sein. Selenskyj sagte kurz darauf, er wisse gar nichts von der Einigung. Selenskyj bietet außerdem an, Neuwahlen abzuhalten, sollte Trump Putin von einer 60-tägigen allgemeinen Waffenruhe überzeugen. Trump hatte zuvor die Ablösung des ukrainischen Präsidenten gefordert.
1: Die geplante Zuckersteuer stößt auf weiteren Widerstand aus der Union. Die 9 Unionsagrarminister haben sich in einem Brief an Kanzler Merz dagegen ausgesprochen. Sie verweisen auf den Koalitionsvertrag. Der setze auf Freiwilligkeit und Eigenverantwortung. Eine weitere Steuer würde bestimmte Lebensmittel unnötig verteuern. Stattdessen fordern sie mehr Aufklärung und Ernährungsbildung, um den Zuckerkonsum zu senken. Die CDU sucht bei einer Klausur nach einem Weg aus der Krise. Generalsekretärin Hoppermann hat zum Auftakt vor schnellen Erwartungen gewarnt. Das Treffen sei keine Wunderwaffe, sondern der Beginn eines Prozesses. Rund 25 führende Parteimitglieder beraten bis morgen über die Wahlniederlagen und schlechten Umfragewerte. Auch der Umgang mit der AfD dürfte Thema sein. Merz und Hoppermann wollen morgen Ergebnisse vorstellen. Rund 100.000 Menschen haben heute den Erntedankfestzug in Fürth verfolgt. Nach Angaben von Polizei und Veranstalter sind etwa 3.000 Teilnehmer in mehr als 90 Gruppen durch die Innenstadt gezogen. Am Rathaus hat Oberbürgermeister Jung traditionell einen 4 Kilogramm schweren Brotlaib entgegengenommen. Der Festzug gehört zu den größten Brauchtumsumzügen Bayerns. Zum Fußball. Freiburg hat mit einem 2:1 gegen Schalke die Tabellenführung in der Bundesliga übernommen. Köln hat das Derby gegen Mönchengladbach ebenfalls mit 2:1 gewonnen. In der zweiten Liga hat Greuther Fürth bei Hertha BSC mit 1:2 verloren. Die Berliner haben damit ihre Tabellenführung gefestigt. St. Pauli hat Karlsruhe mit 2:0 besiegt. Bielefeld hat in Bochum 1:0 gewonnen.
0: Das Wetter.
1: Im Süden halten sich noch dichte Wolken mit etwas Regen. Sonst klart es auf, in den Niederungen bildet sich Nebel. Die Temperaturen sinken auf 8 bis 0 Grad. Morgen kommt nach teils zähem Nebel die Sonne raus. Im äußersten Osten sind einzelne Schauer möglich, später wird es wieder sonniger. Dazu gibt's 9 bis 15 Grad. Am Dienstag ziehen nach sonnigem Start von Nordwesten Wolken mit etwas Regen auf.
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1: Ich bin Florian Klaus. Europäische Spitzenpolitiker haben sich nach der jüngsten Ablösungsforderung von US-Präsident Trump hinter den ukrainischen Präsidenten Selenskyj gestellt. So hat EU-Kommissionschefin von der Leyen mitgeteilt, dass Selenskyj ihre volle Unterstützung habe. Trump hatte einen neuen Präsidenten für die Ukraine gefordert, kurz nachdem Selenskyj einen Deal Trumps mit Russland kritisiert hatte. Eine schnelle Lösung ist nicht zu erwarten. Das hat CDU-Generalsekretärin Hoppermann vor der bis morgen dauernden Führungsklausur ihrer Partei schon mal klargestellt. Die CDU berät wegen verlorener Wahlen und schlechter Umfragewerte über einen Weg aus der Krise. Als eine Maßnahme hat der Landeschef von Rheinland-Pfalz Schnieder in der ARD vorgeschlagen, für alle die Stromsteuer zu senken. Das sei schon versprochen, bisher aber nicht umgesetzt worden. Bevor sich das Bundesverfassungsgericht mit der Erbschaftssteuer befasst, hat Bundesfinanzminister Klingbeil betont, dass sie gerechter werden müsse. Es sei nicht gerecht, dass Millionen- und milliardenschwere Vermögen oft fast steuerfrei vererbt würden, während kleinere Erbschaften besteuert würden. Bayerns Regierung will gerichtlich klären lassen, ob bestimmte Vorschriften aus dem Erbschaftsrecht verfassungswidrig sind. Nach 5 Tagen ist die Frankfurter Buchmesse vorbei. Insgesamt 236.000 Besucher sind in diesem Jahr dort gewesen, knapp weniger als im Vorjahr. Dabei waren jeweils etwa die Hälfte Privat- und Fachbesucher. Zum Abschluss ist der Friedenspreis des deutschen Buchhandels übergeben worden. Die Ehrung ging an den Völkerrechtsanwalt und Schriftsteller Philipp Sands. In der Fußball-Bundesliga steht am Ende des 5. Spieltags Freiburg an der Tabellenspitze. Obwohl der Sportclub gegen Schalke ab der 65. Minute in Unterzahl gespielt hat, ist danach noch der Siegtreffer zum 2:1 gelungen. Freiburg-Trainer Julian Schuster.
2: Wie sie mit einem Mann weniger es geschafft haben, das gar nicht merken zu lassen, dass wir einen Mann weniger sind, das ist besonders und deshalb auch im Endeffekt dann verdient.
1: Außerdem steht Gladbach auch nach 5 Spielen noch ohne Punkt da. 1:2 der Endstand in Köln. Und noch die Ergebnisse der zweiten Liga. Hertha BSC Fürth 2:1, St. Pauli Karlsruhe 2:0 und Bochum Bielefeld 0:1.
0: Das Wetter.
1: Im Süden halten sich noch dichte Wolken mit etwas Regen. Sonst klart es auf, in den Niederungen bildet sich Nebel. Die Temperaturen sinken auf 8 bis 0 Grad. Morgen kommt nach teils zähem Nebel die Sonne raus. Im äußersten Osten sind einzelne Schauer möglich, später wird es wieder sonniger. Dazu gibt's 9 bis 15 Grad. Am Dienstag ziehen nach sonnigem Start von Nordwesten Wolken mit etwas Regen auf.
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1: Ich bin Florian Klaus. Nach der Wahl eines AfD-Landtagspräsidenten in Sachsen-Anhalt hat CSU-Chef Söder Abweichler in Reihen der Union zum Austritt aufgefordert. In der ARD hat er gesagt, wer die AfD wähle, habe dort keine Zukunft. Weil es eine geheime Wahl war, ist nicht klar, wer genau für den neuen Landtagschef Rausch gestimmt hat. Söder meinte, es sei wahrscheinlich aus einer tiefen Verwundung seitens der CDU-Fraktion heraus geschehen. Laut dem ukrainischen Präsidenten Selenskyj hat Russland ein Heizkraftwerk im Osten des Landes angegriffen. Das hat er gesagt, kurz nachdem US-Präsident Trump verkündet hatte, es gebe eine Waffenruhe für Attacken auf Energieanlagen. Ob der Angriff nach der Ankündigung passiert ist, hat Selenskyj nicht gesagt. Auf die verkündete Energiewaffenruhe hat Selenskyj überrascht, aber positiv reagiert. Aus Russland kam bisher keine Reaktion. Der frisch gekürte Friedenspreisträger Philip Sands hat Deutschland ein zu zurückhaltendes Auftreten gegenüber Israel vorgeworfen. Bei der Verleihung in der Frankfurter Paulskirche hat der Jurist und Autor das Schweigen zur Lage in Gaza und im Westjordanland als unanständig bezeichnet. Kritik an Israel dürfe nicht automatisch als antisemitisch gelten. In Brasilien sind viele Menschen auf die Straße gegangen, um den Präsidenten Lula vor der kommenden Stichwahl zu unterstützen. An der als Marsch für die Demokratie bezeichneten Veranstaltung in Sao Paulo haben laut Lulas Partei rund 1 Million Menschen teilgenommen. Eine unabhängige Schätzung lag nicht vor. In der ersten Wahlrunde lag Lula mehr als 2 Millionen Stimmen hinter seinem rechten Herausforderer Flavio Bolsonaro. Auch nach 5 Spielen steht Mönchengladbach in der Fußball-Bundesliga noch bei 0 Punkten. In Köln haben die Gladbacher mit 1:2 verloren. Freuen konnte sich darüber natürlich der Kölner Siegtorschütze Said Elmala bei der Zone.
2: Ich habe, glaube ich, seit Wochen auf dieses Spiel gebrannt. Ich glaube, ich habe noch nie auf so ein Spiel so krass gebrannt. Und es fühlt sich einfach gerade unfassbar geil an, hier die Punkte bei uns zu lassen. Und wir feiern gleich schön. Und ja, Derby-Sieger, würde ich sagen, ne?
1: Nach dem Spiel hat sich noch der SC Freiburg mit einem 2:1 gegen Schalke an die Tabellenspitze gesetzt.
0: Das Wetter.
1: Im Süden halten sich noch dichte Wolken mit etwas Regen. Sonst klart es auf, in den Niederungen bildet sich Nebel. Die Temperaturen sinken auf 8 bis 0 Grad. Tagsüber kommt nach teils zähem Nebel die Sonne raus. Im äußersten Osten sind einzelne Schauer möglich, später wird es wieder sonniger. Dazu gibt's 9 bis 15 Grad. Am Dienstag ziehen nach sonnigem Start von Nordwesten Wolken mit etwas Regen auf.
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1: Ich bin Florian Klaus. Unionsfraktionsvize Krings hat die CDU davor gewarnt, die Abgrenzung zur AfD zu schwächen. Der Rheinischen Post hat er gesagt, es könne keine Kooperation mit der AfD geben, weil das mit den Grundwerten seiner Partei nicht zu vereinbaren sei. Die Führung der CDU beendet heute eine Klausur, in der es um Wege aus der derzeitigen Krise mit Umfragetief und Wahlschlappen gehen soll. Nach 5 Tagen ist die Frankfurter Buchmesse vorbei. Insgesamt 236.000 Besucher sind in diesem Jahr dort gewesen, knapp weniger als im Vorjahr. Dabei waren jeweils etwa die Hälfte Privat- und Fachbesucher. Zum Abschluss ist der Friedenspreis des deutschen Buchhandels übergeben worden. Die Ehrung ging an den Völkerrechtsanwalt und Schriftsteller Philipp Sands. Die geplante Zuckersteuer stößt auf weiteren Widerstand aus der Union. Die neuen Unionsagrarminister haben sich in einem Brief an Kanzler Merz dagegen ausgesprochen. Sie verweisen auf den Koalitionsvertrag. Der setze auf Freiwilligkeit und Eigenverantwortung. Eine weitere Steuer würde bestimmte Lebensmittel unnötig verteuern. Stattdessen fordern sie mehr Aufklärung und Ernährungsbildung, um den Zuckerkonsum zu senken. In Bielefeld ist die Polizei am Abend über mögliche Schüsse an einem Parkplatz informiert worden. Es gibt mehrere Verletzte. Nach Informationen der ARD sind einige Verletzungen durch Stichwaffen verursacht worden. Mehrere mutmaßliche Täter seien auf der Flucht. Das hat die Polizei bisher nicht bestätigt. In der Fußball-Bundesliga steht am Ende des 5. Spieltags Freiburg an der Tabellenspitze. Obwohl der Sportclub gegen Schalke ab der 65. Minute in Unterzahl gespielt hat, ist danach noch der Siegtreffer zum 2:1 gelungen. Freiburg-Trainer Julian Schuster:
2: Wie sie mit einem Mann weniger es geschafft haben, das gar nicht merken zu lassen, dass wir einen Mann weniger sind, das ist besonders und deshalb auch im Endeffekt dann verdient.
1: Außerdem steht Gladbach auch nach 5 Spielen noch ohne Punkt da. 1:2 der Endstand in Köln. Und noch die Ergebnisse der zweiten Liga. Hertha BSC Fürth 2:1, St. Pauli Karlsruhe 2:0 und Bochum Bielefeld 0:1.
0: Das Wetter.
1: Im Süden halten sich noch dichte Wolken mit etwas Regen. Sonst klart es auf, in den Niederungen bildet sich Nebel. Die Temperaturen sinken auf 8 bis 0 Grad. Tagsüber kommt nach teils zähem Nebel die Sonne raus. Im äußersten Osten sind einzelne Schauer möglich, später wird es wieder sonniger. Dazu gibt es 9 bis 15 Grad. Am Dienstag ziehen nach sonnigem Start von Nordwesten Wolken mit etwas Regen auf.
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1: Ich bin Florian Klaus. In Mecklenburg-Vorpommern stehen die Zeichen auf Rot-Rot-Grün. Rund 3 Wochen nach der Landtagswahl wollen SPD, Linke und Grüne heute mit Koalitionsverhandlungen beginnen. Ursula Winkler berichtet.
2: Bei der Wahl war die AfD stärkste Kraft geworden, hatte alleine aber keine Mehrheit geschafft. Eine rot-rot-grüne Koalition hätte eine hauchdünne. Die Grünen betonten bei einem Parteitag, alle 3 möglichen Koalitionspartner seien sehr klar beim Thema Rechtsextremismus. Eine Zusammenarbeit mit der AfD werde es nicht geben.
1: Der Chef der Deutschen Industrie- und Handelskammer Peter Adrian hat die Ausnahmeregeln bei der Erbschaftssteuer für Firmenerben gegen Kritik verteidigt. Er hat der Rheinischen Post gesagt, dass viele Erben sonst Teile oder den ganzen Betrieb verkaufen müssten, um die Steuer zahlen zu können. Bundesfinanzminister Klingbeil hat kritisiert, dass große Betriebsvermögen oft fast steuerfrei vererbt werden, während bei kleineren Vermögen Steuern anfallen. Die CDU sucht bei einer Klausur nach einem Weg aus der Krise. Generalsekretärin Hoppermann hat aber zum Auftakt vor schnellen Erwartungen gewarnt. Das Treffen sei keine Wunderwaffe, sondern der Beginn eines Prozesses. Rund 25 führende Parteimitglieder beraten über die Wahlniederlagen und schlechten Umfragewerte. Auch der Umgang mit der AfD dürfte Thema sein. Parteichef Merz und Hoppermann wollen heute Ergebnisse vorstellen. Die Linke fordert ein Verbot von Zwangsräumungen, falls diese in die Obdachlosigkeit führen würden. Niemand dürfe ohne bezahlbare Ersatzwohnung auf die Straße gesetzt werden, hat Parteichef Pantisano der Neuen Osnabrücker Zeitung gesagt. Hintergrund ist der Fall einer 87-Jährigen in Spanien. Diese war unter Polizeieinsatz aus der Wohnung geholt worden, in der sie seit gut 70 Jahren gelebt hatte. Kurz darauf starb sie. Freiburg steht nach dem 5. Spieltag der Fußball-Bundesliga ganz oben in der Tabelle. Der Sportclub hat Schalke mit 2:1 geschlagen. Davor hat Köln gegen Gladbach gewonnen, auch mit 2:1. Damit hat die Borussia weiterhin noch keine Punkte. Und noch die Ergebnisse der 2. Liga. Hertha BSC Fürth 2:1, St. Pauli Karlsruhe 2:0 und Bochum Bielefeld 0:1.
0: Das Wetter.
1: Im Süden halten sich noch dichte Wolken mit etwas Regen. Sonst klart es auf, in den Niederungen bildet sich Nebel. Die Temperaturen sinken auf 8 bis 0 Grad. Tagsüber kommt nach teils zähem Nebel die Sonne raus. Im äußersten Osten sind einzelne Schauer möglich, später wird es wieder sonniger. Dazu gibt's 9 bis 15 Grad. Am Dienstag ziehen nach sonnigem Start von Nordwesten Wolken mit etwas Regen auf.
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